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2: Schönen guten Morgen, 6 Uhr, wir starten den Radio Tirol Wecker zum Dienstag.
3: Verteilung von Flüchtlingsfamilien, 66 Wohnungen gefunden. Italien ermittelt jetzt gegen israelischen Minister. Das Wetter trüb und später wieder regnerisch. Ich bin Florian Scheringer, guten Morgen.
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3: Die Suche nach Unterkünften für 94 Flüchtlingsfamilien in Südtirol geht weiter und jetzt ist man in den meisten Gemeinden fündig geworden. 66 Gemeinden haben sich bereit erklärt, eine Familie aufzunehmen und 44 davon haben schon eine bezugsfertige Wohnung reserviert, wie die Tageszeitung Dolomiten schreibt. Sie beruft sich auf Aussagen von Soziallandesrätin Palmer. Einige der Unterkünfte sind Sozialwohnungen vom WOBI, die schon lange leer stehen. Die Familien müssen zwischen 120 und 500 Euro Miete plus Nebenkosten zahlen. Die anderen 28 Gemeinden haben es zwar versucht, aber noch keine Wohnung gefunden. Laut Palmer soll es für sie einen zweiten Aufruf geben. Nach 7 Jahren Bauzeit und einer Eröffnungsfeier am Wochenende kann die Umfahrung von Castelbell und Galsaun im Finchgau ab heute befahren werden. Der Umfahrungstunnel ist 2,5 Kilometer lang, der zweitlängste Straßentunnel Südtirols nach jenem in Leifers. Insgesamt hat der Bau der Umfahrung Castelbell-Galsaun 130 Millionen Euro gekostet. Durch die Befreiung vom Durchzugsverkehr erhoffen sich die beiden Dörfer mehr Ruhe und Lebensqualität. Südtirol könnte schon bald einen Kinder- und Jugendlandtag bekommen, also ein Gremium von jungen Menschen, die sich mit Themen beschäftigen, die sie selbst angehen und dann der Politik Forderungen und Vorschläge präsentieren. Jetzt hat sich auch der Gesetzgebungsausschuss mit dem Konzept befasst. Einwände gab es keine, eine Entscheidung ist aber noch nicht gefallen. Schon länger wird so ein Kinder- und Jugendlandtag gefordert, damit die Mitwirkung junger Leute in Südtirol gestärkt wird. Die Staatsanwaltschaft von Rom ermittelt jetzt gegen den israelischen Sicherheitsminister wegen des Verdachts auf Folter und Freiheitsberaubung. Es geht um die Festnahme der Aktivisten der Gaza-Hilfsflotte Mitte Mai in Israel. Darunter waren auch einige Italiener. In einem vielverbreiteten Video ist zu sehen, wie der Minister die gefesselten Aktivisten nach ihrer Festnahme verspottet. Das hatte international für Empörung gesorgt. Auch in Frankreich wird gegen den Minister ermittelt. Zudem wurde gegen ihn ein Einreiseverbot verhängt. Die Ausgaben für Atomwaffen haben letztes Jahr weltweit stark zugenommen, und zwar um ein Fünftel. Es waren insgesamt mehr als 100 Milliarden Euro, das sind 3.200 Euro pro Sekunde. Das berichtet die internationale Kampagne zur Abschaffung von Atomwaffen. Die USA liegen bei den Ausgaben an der Spitze. Sie haben mehr Geld für Atomwaffen ausgegeben als die 8 anderen Atommächte zusammen. Die meisten Atomwaffen hat Russland.
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2: Gut in den Tag in der Verkehrsredaktion begleitet uns Vivian Dörfler. Guten Morgen, Vivian.
4: Guten Morgen. Die Straßendienstler sind auch heute schon im Einsatz. Auf der Brenner Stadtstraße bei Klausen wird aktuell asphaltiert und der Verkehr einspurig geregelt. Und auf der Bussertaler Stadtstraße gehen die Mäharbeiten weiter. Unterwegs sind sie auf dem Abschnitt zwischen Kienz und Mühlbach. Jetzt im Moment schaut's aber gut aus. Auch auf der Brenner Autobahn läuft's. Sichere Fahrt.
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4: Viele Gewitter sind über Nacht durchgezogen und haben jetzt noch Halt über den Bustertal gemacht. Da schieben sie sich weiter und dann bleibt es am Vormittag erstmal trocken. Teils haben die Wolken auch schon aufgelockert, über Bozen zum Beispiel. Da messen wir jetzt 17 Grad, 14 sind es in Laas, 12 in Doblach und 10 Grad in St. Jakob in Fitsch. Ab Mittag zieht neuer Regen durch und am Nachmittag wird es gewittrig. Mit Nordföhn schaffen es die Temperaturen nicht über 21 bis 28 Grad.
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2: Ja, bei uns steht auch schon schön Kaffee. Der Dienstag kann kommen. Schönste Musik aller Zeiten von uns dazu. Ja, schaut gut aus. Michael Jackson, Albert Hammond, Albano und Romina Power, John Farnham machen bei uns heute den Auftakt. Es ist 5 nach 6. Schönen guten Morgen. Fein, dass Sie schon bei uns sind.

Das klingt nach Sommersonne Rimini. Schönen guten Morgen bei Radio Tirol mit Felicita oder auch mit I'm a Train mit der schönsten Musik aller Zeiten. Es ist 11:06. Fein, dass Sie den Dienstag mit uns starten.

0: dem Film Mike Leverstein. Krasses Leben können wir Ihnen nur empfehlen. Und die Hauptrolle, Michael spielt sein eigener Neffe.
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0: Dienstag früh, der 9. Juni, der Mond im Übergang von Sternbild Fische zum Widder, Vivian Dorfler.
2: Im Haus wird vieles weitergebracht. Arbeiten, die sonst mehr Zeit brauchen, gehen wir flott an. Zum Beispiel das Aufräumen von Regalen, Putzen von Schuhen oder auch das Reinigen von Metall. Und zum Körper tun wir auch was Gutes, wenn wir in die Tiefe reinigen. Zum Beispiel ein Brennnesseltee zeigt viel Wirkung. Auch bei der Haut zahlt sich ein Pflegeprogramm aus. Das bringt gute Erfolge. Dazu bietet sich der Zahnarztbesuch diese Tage an. Sammeln und Ernten stehen auch an der Tagesordnung, denn jetzt lassen sich Früchte gut konservieren.
0: Es ist 20 nach 6. Gut, dass Sie bei uns sind, der Radio Tirol Wecker.
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Barry Ryan, Eloise, Christian Theiner mit Zeitlos. Schönen guten Morgen, besonders gerne auch mit Musica Südtirol. Dienstag früh, kurz vor 6:30. Schön, dass Sie den Tag mit uns starten.

0: Bisschen Reggae geht immer. Guten Morgen mit Bob Marley auf Radio Tirol. Und gleich George Harrison und Mary Wells.
1: 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Guten Morgen, ich bin Florian Scheringer. 66 Gemeinden haben sich bereit erklärt, jeweils eine der 94 in Bozen gestrandeten Flüchtlingsfamilien aufzunehmen. Landesrätin Palmer spricht von einer

0: einem Erfolg. Die restlichen 28 Gemeinden haben keine Wohnung gefunden, sollen aber weitersuchen. Der Gesetzgebungsausschuss im Landtag hat sich mit dem Konzept eines Kinder- und Jugendlandtags für Südtirol befasst. Eine Entscheidung ist zwar noch nicht gefallen, es gab aber auch keine Einwände. Heute wird die Umfahrung von Castelbell und Galsaun für den Verkehr geöffnet. 7 Jahre lang wurde der Tunnel gebaut. Er hat 130 Millionen Euro gekostet. Die Dörfer erhoffen sich dadurch mehr Lebensqualität. Die Staatsanwaltschaft Rom ermittelt jetzt offiziell gegen den israelischen Sicherheitsminister. Der hatte ja die gefesselten Aktivisten der Gaza-Hilfsflotte verspottet, nachdem Israel sie festgenommen hatte. Die Welt gibt immer mehr Geld für Atomwaffen aus. Allein letztes Jahr waren es über 100 Milliarden Euro. Mehr als die Hälfte davon machen allein die USA aus.
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2: Schönen guten Morgen um 6:45. Es wird schon gearbeitet auf Südtirolstraßen. Vivian Torkler mit dem Überblick.
3: Auf der Bussertaler Stadtstraße, da finden bis morgen Mäharbeiten statt. Zwischen Kierns und Mühlbach ist der Straßendienst unterwegs. Im Moment, da läuft's gut. Dann Brenner Stadtstraße. Zwischen Klausen und Bozen werden einige Abschnitte neu asphaltiert, aktuell bei Klausen. Von der Brenner Autobahn werden uns keine Störungen gemeldet. Sie kommen gut weiter.
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3: Die vielen Wolken sind jetzt noch Überbleibsel, der Regen hat aufgehört. Bis zur Mittagszeit macht er Pause, dann geht's wieder los. Zuerst im Finchgau und dann zieht's durch. Teilweise mit Gewitter, die auch stark ausfallen können. Eine Kaltfront mit Nordföhn frischt dazu auf. Maximal 21 bis 28 Grad werden's. Wir messen jetzt unter Wolken in St. Pauls in Eppan 15 Grad, in Darsch 14, in Kierns 13 und in Wiesen 12 Grad.
2: Ja, und das Gießen der frischen Salatpflanzlern sparen wir uns heute.
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0: George Harrison, got my mind set on you. Aber hat sie heute auch ein Gewitter unsanft geweckt. Das hat gekracht und dann auch richtig geschüttet, wie Vivian Dorkler aus unserer Service-Redaktion.
1: Da hat sich dieser starke Regen und die Gewitterfront einmal quer durchs Land geschoben in der Nacht. Im Villnössertal in St. Peter zum Beispiel. Da sind fast 50 Liter Regen gefallen. Auch rund um Bozen und im Eisacktal, da fliegen zwischen 20 und 30 Liter Regen pro Quadratmeter.
0: Jetzt einmal kurze Regenpause, aber heute am Nachmittag geht schon weiter und das ist gut so. Wir brauchen den Regen ganz dringend. Guten Morgen.
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0: Schönen guten Morgen zusammen.
8: Ich bin der Markus aus Schlanders.
0: Hoi, Markus.
8: Guten Morgen. Mir ist wichtig, dass um 6.45 Uhr die Batterie vom Wecker nicht ausgegangen ist, damit er angeht und damit ich rechtzeitig aufstehe.
0: Hat geklappt. 7:15 Uhr.

0: Wie schön, dass Sie mit uns den Dienstag starten. Schönen guten Morgen mit der schönsten Musik aller Zeiten hier auf Radio Tirol. Und gleich wird unsere Hörerin Maria aus Vilpian wieder schön strahlen. Wir hören Eric Clapton, hat sie, Maja, mit uns auf der ersten Radio Tirol Konzertreise in diesem Jahr in München erlebt.
1: Ganz toll, super Stimmung und uns hat es ganz gut gefallen. Und danke nochmal, dass ich da gedacht habe, nach Hause fahren. Ich wünsche für die nächste Konzertreise, dass sie auch fleißig anrufen, weil es ist ein super Erlebnis.
0: Ja, als nächstes geht's für jemanden von Ihnen nach London zu Take That. Riesenspektakel des Circus Live Show. Wir kümmern uns um alles für Sie. Tolle Tickets, Anreise, Übernachtungen und um bei der Ziehung diesen Freitag dabei zu sein, rufen Sie einfach sofort an, wenn Sie einen Take That Hit bei uns hören. 0471 44 30 50. Vielleicht ja schon, ziemlich sicher sogar, in der nächsten Stunde hier auf Radio Tirol.

lässiger geht's ja kaum. I Shot the Sheriff. Eric Clapton zum Frühstück auf Radio Tirol. Und die wilde Lady schmeißt sich aufs Motorrad und startet ihren Welthit Kids in America, Kim Wilde. In 3 Minuten ist es 7. Der Radio Tirol Wecker. Guten Start mit uns. Look

0: Jetzt und Manfred Mein und jetzt mit unseren 7 Uhr Nachrichten auf Radio Tirol.
1: Suche nach Flüchtlingswohnungen. Viele Gemeinden sind fündig geworden. Umfahrung von Kastelbell wird für den Verkehr geöffnet. Das Wetter jetzt noch trocken, später regnet es wieder. Ich bin Florian Scheringer, guten Morgen.
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1: Die Suche nach Unterkünften für Flüchtlingsfamilien in Südtirol war in den meisten Gemeinden erfolgreich. 94 Gemeinden waren ja aufgerufen, eine Familie aufzunehmen und 66 davon haben sich jetzt dazu bereit erklärt. 44 von ihnen haben schon eine bezugsfertige Wohnung reserviert, wie die Tageszeitung Dolomiten schreibt. Sie beruft sich auf Aussagen von Soziallandesrätin Palmer. Einige der Unterkünfte sind Sozialwohnungen vom WOBI, die schon lange leer stehen. Die Familien müssen zwischen 120 und 500 Euro Miete plus Nebenkosten zahlen. Die anderen 28 Gemeinden haben es zwar versucht, aber noch keine Wohnung gefunden. Laut Palmer soll es für sie einen zweiten Aufruf geben. Südtirol könnte schon bald einen Kinder- und Jugendlandtag bekommen, also ein Gremium von jungen Menschen, die sich mit Themen beschäftigen, die sie selbst angehen und dann der Politik Forderungen und Vorschläge präsentieren. Jetzt hat sich auch der Gesetzgebungsausschuss mit dem Konzept befasst. Einwände gab es keine, eine Entscheidung ist aber auch noch nicht gefallen. Schon länger wird so ein Kinder- und Jugendlandtag gefordert, damit die Mitwirkung junger Leute in Südtirol gestärkt wird. Nach 7 Jahren Bauzeit und einer Eröffnungsfeier am Wochenende kann die Umfahrung von Kastelbell und Galsaun im Finchgau ab heute befahren werden. Der Umfahrungstunnel ist 2,5 Kilometer lang, der zweitlängste Straßentunnel Südtirols nach jenem in Leifers. Insgesamt hat der Bau der Umfahrung Kastelbell-Galsaun 130 Millionen Euro gekostet. Durch die Befreiung vom Durchzugsverkehr erhoffen sich die beiden Dörfer mehr Ruhe und Lebensqualität. Es wird aufgerüstet, auch bei Atomwaffen. Die neuen Atommächte haben letztes Jahr fast 20% mehr in Atomwaffenarsenale investiert als im Jahr davor. Insgesamt waren es 102 Milliarden Euro. Das zeigt ein Bericht der internationalen Kampagne zur Abschaffung von Atomwaffen. Soita Sovali mit den Einzelheiten.
3: Mit Abstand am meisten Geld steckten die USA in ihr Atomwaffenarsenal. Sogar mehr als alle anderen Atommächte zusammen. Dahinter folgen China, Großbritannien und Russland. Die Friedensorganisation hält die Summen für völlig unverhältnismäßig. Sie verweist darauf, dass schon die Ausgaben eines einzigen Tages ausreichen würden, um Millionen Menschen vor Hunger zu schützen.
1: Die Staatsanwaltschaft von Rom ermittelt jetzt gegen den israelischen Sicherheitsminister wegen des Verdachts auf Folter und Freiheitsberaubung. Es geht um die Festnahme der Aktivisten der Gaza-Hilfsflotte Mitte Mai in Israel. Darunter waren ja auch einige Italiener. In einem vielverbreiteten Video ist zu sehen, wie der Minister die gefesselten Aktivisten nach ihrer Festnahme verspottet. Das hatte international für Empörung gesorgt. Auch in Frankreich wird gegen den Minister ermittelt. Zudem wurde gegen ihn ein Einreiseverbot verhängt. Und langsam lockert es auf. Mehr zum Wetter hören Sie gleich.
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4: Die Sonne macht heute einen faulen Tag. Vivian Dorkler in unserer Serviceredaktion, guten Morgen.
5: Guten Morgen. Nur ganz teilweise schafft sie es durch ein paar kleine Sonnenfenster jetzt am Vormittag. In Sachsen zum Beispiel bei 11 Grad, in Deutschnofen hat es 10, in Adorn 16 und in Sterzing 14 Grad. Bald übernehmen die Wolken wieder komplett. Ab Mittag gibt's Regen und am Nachmittag teilweise kräftige Gewitter. Es ist also mit starken Regengüssen zu rechnen. Mit dem Nordföhn gehen sich im Wipptal maximal 21 Grad, im Unterland bis zu 28 Grad aus.
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5: Kurz Staus wegen Asphaltierungsarbeiten auf der Brenner Staatsstraße bei Klausen, Höhe der Kreuzung auf die Feldoner Straße. Deshalb stockt's von allen Fachrichtungen kommend. Auf der Bussertaler Startstraße wird gemäht, aktuell zwischen Kienz und St. Sigmund. Deshalb kommt es aktuell zu Wartezeiten. Planen Sie jetzt den Berufsverkehr hier am besten etwas mehr Zeit ein. Brenner Autobahn ist alles okay. Gute Fahrt.
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4: Der Regen tut so gut. Schön, dass Sie bei uns sind. Schönen guten Morgen am Dienstag. Es ist ja alles noch grüner als sonst. Alles schön runtergewaschen. Jetzt wächst es auch endlich am Berg oben genau richtig, wenn in ein paar Tagen auch das Almvieh hinaufkommt. Wir sind gleich beim Herrichten für den Almsommer dabei, nach zwei Radio Tirol Hits. Guten Morgen.

Der Keyboarder Manfred Mann hat diese Band gegründet, unter anderem auch die Manfred Manns Earth Band und Welthits gefeiert. Wie schön, dass Sie bei uns sind. Hier starten Sie mit der schönsten Musik aller Zeiten in diesem Dienstag. Es ist gleich 7:10. The Cats, Let's Dance!

0: Sie hören den Radio Tirol Wecker am Dienstag. Schönen guten Morgen um 7:12. Am Berg oben ist es noch sehr ruhig. Viele Hütten haben zwar inzwischen auf, aber das Almvieh kommt erst nach und nach dazu. Unser Radio Tirol Reporter Thomas Angerer bei den Vorbereitungen im Schlerrengebiet.
1: Es heißt schon anpacken, wenn der Almmeister ruft, erzählt Klaus Rabensteiner. Da muss vor allem das, was der Winter hinterlassen hat, weggebracht werden.
2: Jetzt wird es am Raumen. Das Augenmalen gross verfechten, wegraumen. Es ist nicht alle Jahr viel, ab und zu ist einmal wieder mehr. Das kann halt auch sein, dass man einmal 100, 200 Meter Zaun neu machen muss.
1: Das Herrichten der Almwiesen ist immer auch ein gesellschaftlicher Moment. Da kommt man gerne mit, gehört einfach zum Frühling dazu.
2: Ich nehme nachher für die 5-6 Leute, was man sagen, einen Halbmittag mit. Wir gehen meistens Vormittag und nachher sitzt man halt auch ein bisschen zusammen, ratscht dabei und dort eine Viertelstunde rasten und etwas essen und danach geht es wieder weiter.
1: Die Hochalm am Schlern wird erst Mitte Juni hergerichtet, wenn dort das Gras richtig saftig ist und eine Delikatesse für die Tiere.
0: Ja, das gehört im Sommer am Berg einfach dazu, das Bimmeln der Glocken der Almtiere. Einen guten Start auch in den Almsommer. Starship, nothing's gonna stop us now. So geht's für Sie in den Dienstag.

0: Nothing's gonna stop us now. Starship. Gleich Umberto Tozzi mit seiner Gloria. Ihr Wecker auf Radio Tirol. Und Sie geben uns 2 Minuten Zeit. Wir fassen für Sie die wichtigsten Schlagzeilen zum Start in den Tag. Kurz zusammen, wir haben für Sie schon in den wichtigsten Print- und Online-Medien geklickt und geblättert.
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0: Los geht's mit einer guten Nachricht. Der Borkenkäfer, der unseren Wäldern so zusetzt, ist auf dem Rückzug. Guten Morgen, Daniel Reiner, unser Redaktionsleiter.
2: Guten Morgen. Diesen Rückzug belegt eine Studie der Uni Bozen und der EURAG, lesen wir gerade bei Rhein-News.it ganz vorne. Grund soll vor allem die schnelle Entfernung von Sturm- und Schadholz sein. Entwarnung gäbe es aber nicht. Bei günstigen Bedingungen könnten sich die Schädlinge jederzeit wieder stark ausbreiten. Experten fordern daher weiterhin konsequente Waldpflege. In Südtirol bieten 66 Gemeinden Wohnungen für Flüchtlingsfamilien an. Groß auf der Dolomiten-Titelseite heute. Insgesamt stehen 44 Unterkünfte sofort zur Verfügung. Weitere sollen dann im Laufe des Jahres folgen. Ziel ist eine bessere Verteilung und Integration von Flüchtlingen mit Bleiberecht außerhalb der Landeshauptstadt. Die Landesregierung zeigt sich positiv überrascht. Dennoch bleibt der Bedarf weiterhin hoch. Etwa ein Drittel der Südtiroler Gemeinden konnten noch keine Unterkunft bereitstellen.
0: Ein Exklusivinterview heute mit Hubert Rosanelli. Sie erinnern sich ja, er war im Rahmen der Aktion Alpenkohle spektakulär verhaftet worden.
2: Man beginnt am Rechtsstaat zu zweifeln. Diese Aussage als Überschrift heute groß auf der Titelseite der Neuen Südtiroler Tageszeitung. Der Umweltberater schildert seine Verhaftung, die 16 Tage in der Zelle mit Schwerverbrechern, und erklärt auch, dass er versuchen wird, auch aus dieser Erfahrung etwas Positives mitzunehmen.
0: Und sonst noch viel Kritik, einmal mehr in Richtung Donald Trump, bei verschiedenen Gelegenheiten.
2: Donald Trump bei einem der Finalspiele der NBA zu Gast und er wird von den Zuschauern in New York gnadenlos ausgepfiffen, so lesen wir es auf Bild.de. Von seiner Schläfrigkeit bei offiziellen Auftritten lesen wir auf Spiegel Online. Do-si-don, in diesem Fall ja die Bezeichnung für Donald Trump. Die Demokraten würden diesen Fakt jetzt herausholen und für Häme sorgen. Ab der kommenden Woche regiere erneut ein über 80-jähriger Präsident die USA. Auch in der Bevölkerung sollen Zweifel an seiner Amtsfähigkeit wachsen. Und auf CNN.com lesen wir von einer Niederlage von Donald Trump vor Gericht. Die geplante Gebühr von $100,000 für Arbeitsvisa soll gestoppt sein. Der Präsident habe nicht die Befugnis gehabt, eine solche Aufgabe einzuführen. Das wäre Arbeit vom Kongress gewesen.
0: Und sonst noch international in den Schlagzeilen heute. Die Waffenruhe zwischen Iran und Israel.
2: Iran und Israel haben angekündigt, ihre Angriffe vorerst einzustellen, groß vorne jetzt bei BBC.com. Gleichzeitig wird aber vor neuen Gegenschlägen bei weiteren Provokationen gewarnt. Die Lage bleibt also angespannt, während die USA weiter auf Verhandlungen für ein umfassendes Atomabkommen drängen. Vorsichtiges Aufatmen, der Titel zu diesem Thema auf tagesschau.de. Trump chiede Iran e Israele a fermarsi auf Corriere.it.
0: Alles zum Mitreden bei uns auf Radio Tirol täglich um diese Zeit. Es ist 20 nach 7. Guten Morgen, der Radio Tirol Wecker.
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0: Feiert starke, unabhängige Frauen in Gloria, einem seiner größten Hits. Umberto Tozzi auf Radio Tirol.

0: Sie suchen nach Take That bei uns auf Radio Tirol, gell? Für die Radio Tirol Konzertreise. Die Bee Gees war auch eine tolle Boyband. Aber jetzt hören wir Johnny Cash und nachher, noch in dieser Stunde, wahrscheinlich ja auch nochmal Take That für Ihre Anmeldung für die große Konzertreise.
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0: A Ring of Fire, was für eine Stimme. Johnny Cash auf Radio Tirol. Schönen guten Morgen.
1: 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Guten Morgen, ich bin Florian Scheringer. 66 Gemeinden haben sich bereit erklärt, jeweils eine der 94 in Bozen gestrandeten Flüchtlingsfamilien aufzunehmen. Landesrätin Palmer spricht von einem Erfolg. Die restlichen 28 Gemeinden haben keine Wohnung gefunden, sollen aber weitersuchen. Das Land Tirol entzieht einer Ordensschwester jetzt posthum das Verdienstkreuz. Unter ihrer Leitung sollen Mädchen in einem Heim misshandelt worden sein. Es ist die erste posthume Aberkennung eines Tiroler Ehrenzeichens. Heute wird die Umfahrung von Castelbell und Galsaun für den Verkehr geöffnet. 7 Jahre lang wurde der Tunnel gebaut. Er hat 130 Millionen Euro gekostet. Die Dörfer erhoffen sich dadurch mehr Lebensqualität. Die Staatsanwaltschaft Rom ermittelt jetzt offiziell gegen den israelischen Sicherheitsminister. Der hatte ja die gefesselten Aktivisten der Gaza-Hilfsflotte verspottet, nachdem Israel sie festgenommen hatte. Die Welt gibt immer mehr Geld für Atomwaffen aus. Allein letztes Jahr waren es über 100 Milliarden Euro. Mehr als die Hälfte davon machen allein die USA aus.

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1: Jetzt um 7:45 Staut, teils natürlich in Richtung Arbeit. Vivian Dorkländer, Service-Redaktion.
2: Angefangen auf der Bustertaler Staatsstraße bei Kierns. Staut in beiden Fahrtrichtungen zurück. Bis zum Mittag werden Mäharbeiten gemacht. Auf der Brenner Staatsstraße bei Fahren sorgt jetzt auch die Baustelle Höhe dem Fischerdeich für kurze Staus in beiden Richtungen. In Klausen ist mit Wartezeiten zu rechnen wegen Asphaltierungsarbeiten Höhe der Falduner Kreuzung. Es staut schon in allen Richtungen, auch bis zur Mautstelle Klausen. Viel los zwischen Arzwang und Blumau. Dazu wird auch hier neu asphaltiert, weshalb es in beiden Fahrtrichtungen stockt. Weiter auf die Überätscher Straße von St. Michael in Eppan Richtung Bozen geht's langsam in der Kolonne weiter bis zur Meraner Kreuzung. Auf der Brenner Autobahn schaut's aktuell gut aus.
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2: Es kommt heute noch was auf uns zu. Regen und Gewitter ziehen am Nachmittag durch. Mancherorts kann's heftig wettern mit viel Regen in wenig Zeit. Der Nordföhn macht's noch ungemütlicher dazu. Die Temperaturen gehen zurück. Maximal 21 bis 28 Grad gehen sich aus. Bis dahin kann es am Vormittag noch ein bisschen auftrocknen. In Bruneck zum Beispiel hat es die Sonne durchgeschafft. Wir messen 14 Grad. In Brixen sind es 15, in Bozen und Meran 17 und in Sterzing 14 Grad.
1: Einen schönen guten Morgen im Radio Tirol weg und wir freuen uns, wenn Sie auch bei Take That Hits ein bisschen mitsingen, ein bisschen mittanzen. Obwohl, in dieser Woche machen wir es anders. Sie rufen sofort bei uns an, wenn Sie einen Take-That-Hit hören unter der 0471 44 30 50 und sind als schnellste Anruferin, als schnellster Anrufer im Finale diesen Freitag für die nächste große Radio Tirol Konzertreise. Es geht für jemanden von Ihnen zu Take-That nach London. Wir fliegen Sie ganz bequem ab Bozen hin. Haben ein Hotel für Sie gebucht, natürlich tolle Tickets für den 26. Juni. Und ja, Relight My Fire ging auch gut, um sich zu qualifizieren. Diese Version haben Take That mit der schottischen Sängerin und Schauspielerin Lulu aufgenommen. Also wir hören uns hier auf Radio Tirol für Ihre Radio Tirol Konzertreise.

geht rund. Take that auf Radio Tirol. Und genau richtig, währenddessen rufen sie bei uns an und ich bin schon gespannt zu hören, wer am Freitag im Finale ist für die nächste große Radio Tirol Konzertreise.

0: und wieder jemand im Finale.
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0: Die Tickets sind gekauft, Übernachtungen reserviert, die Flüge ab Bozen gebucht. Am 24. Juni geht's rüber, am 27. zurück. Da bleibt auch noch Zeit, London ein bisschen zu erkunden. Die Frage ist halt nur, wer diese Radio Tirol Konzertreise gewinnt. Du bist gut im Rennen. Grüße die Galinde Brixen. Hoi.
2: Guten Morgen. Hallo.
0: Du, 60.000 Fans und Take That im London Stadium.
2: Das war einfach leid toll.
0: Dann lass uns am Freitag hoffen, dass du gezogen wirst, Frage richtig beantwortest und passt.
2: Super, super. Das war einfach leid toll.
0: Ja, Galinde, du bist dabei. Toi, toi, toi.
2: Danke.
0: Sie rufen einfach auch schneller an als alle anderen, wenn Sie bei uns einen Take That Hit hören, sind an diesem Freitag auch im Finale und gewinnen dann mit etwas Glück Take That. 26. Juni London, die nächste Mega-Radio Tirol Konzertreise.
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0: Wir begleiten Sie in den Tag auf Radio Tirol mit den Four Seasons gleich. Big Girls Don't Cry. Und Fans haben Pac-Man Turner Overdrive natürlich schon erkannt. You ain't seen nothing yet. Gute Zeit für Sie. Auf einen schönen Dienstag für uns alle.

0: Wie los? Vor 8 natürlich auf unseren Straßen. Guten Morgen. Der Dienstagsweck auf Radio Tirol. Ich bin Christine Rabanzer. Und trotzdem großes Aufatmen entlang der Hauptstraße bei Kastelbell. Nach 7 statt 5 Jahren Bauzeit einer Kostenexplosion. Nach wirklich vielen Problemen donnert ab heute kaum mehr ein Auto, kaum mehr LKWs mitten durch den Ort, sondern durch den Tunnel die neue Umfahrung.
1: Ist schon super alt, das haben wir schon vor.
2: Wenn man einkaufen geht, ist noch schon auch feiner, wenn noch ein bisschen ruhiger als wäre.
3: Also ich glaube, es ist sehr positiv fürs Dorf.
0: Ja, wir freuen uns mit euch und sind auch schon ganz gespannt, selbst das erste Mal durch die neue Umfahrung von Kastelbell zu fahren. Einen guten Dienstag für Sie mit Radio Tirol. Okay.

0: Schönen guten Morgen, es ist 8 Uhr, wir starten die Radio Tirol Nachrichten.
1: Tirol entzieht Ordensschwester posthum Verdienstkreuz. Weitere Gesundheitschecks sind heute nochmal im Krankenhaus. Das Wetter langsam lockert es auf. Ich bin Florian Scheringer, guten Morgen.
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1: Zum ersten Mal entzieht das Land Tirol jemandem ein Ehrenzeichen. Die verstorbene Ordensschwester Ignatia Cecilia Schraubmeier hatte vor über 50 Jahren das Verdienstkreuz bekommen. Sie war Oberin der Benediktinerinnen und Leiterin eines Mädchenheims in Nordtirol. In dem Heim soll es unter ihrer Führung zu schweren Misshandlungen, Gewalt und sexuellem Missbrauch gekommen sein. Seit 1,5 Jahren ist es in Tirol möglich, Ehrenzeichen auch posthum abzuerkennen, und das ist jetzt die erste Anwendung des neuen Gesetzes. Die Suche nach Unterkünften für Flüchtlingsfamilien in Südtirol war in den meisten Gemeinden erfolgreich. 94 Gemeinden waren ja aufgerufen, eine Familie aufzunehmen, und 66 davon haben sich jetzt dazu bereit erklärt. 44 haben schon eine bezugsfertige Wohnung reserviert, wie die Tageszeitung Dolomiten schreibt. Sie beruft sich auf Aussagen von Soziallandesrätin Palmer. Einige der Unterkünfte sind Sozialwohnungen vom WOBI, die schon lange leer stehen. Die Familien müssen zwischen 120 und 500 Euro Miete plus Nebenkosten zahlen. Die anderen 28 Gemeinden haben es zwar versucht, aber noch keine Wohnung gefunden. Laut Palmer soll es für sie einen zweiten Aufruf geben. Jannik Sinner muss heute noch einmal ins Krankenhaus, um die letzten Gesundheitschecks nach seinem körperlichen Einbruch bei den French Open abzuschließen. Schon gestern war er mehrere Stunden in der San Raffaele Klinik in Mailand. Es wurden diverse Untersuchungen gemacht. Sinner hatte ja in der zweiten Runde der French Open in Paris nach einer hohen Führung gegen den Argentinier Cerundolo verloren, weil sein Körper auf einen Schlag streikte und er nicht mehr richtig weiterspielen konnte. Der Chefankläger des Internationalen Strafgerichtshofs, Karim Khan, ist wegen des Verdachts auf sexuelle Übergriffe suspendiert worden. Eine endgültige Entscheidung über eine mögliche Amtsenthebung soll auf einer Sondersitzung getroffen werden. Eine Mitarbeiterin beschuldigt den britischen Juristen, sie mehrfach bedrängt und zu sexuellen Handlungen gezwungen zu haben. Khan bestreitet die Vorwürfe. Er hat als Chefankläger unter anderem Haftbefehle gegen Israels Ministerpräsident Netanyahu und den russischen Präsidenten Putin erlassen. Übermorgen startet die Fußball-WM in Mexiko, aber beim Eröffnungsspiel könnte es auch Probleme geben. Es sind Streiks und Demos angekündigt, außerdem warnt der Wetterdienst vor Gewittern und starken Niederschlägen in Mexiko-Stadt. Dennis Düttmann berichtet.
3: Bereits seit Tagen regnet es in der Millionenmetropole, vor allem am Nachmittag, zum Teil heftig. Kurz vor der WM-Eröffnung zieht außerdem Tropensturm Boris auf den Badeort Acapulco an der mexikanischen Pazifikküste zu. Über Land dürfte Boris allerdings rasch an Stärke verlieren und sich auflösen. In der Hurrikansaison zwischen Mai und November kommt es in Mexiko immer wieder zu heftigen Wirbelstürmen.
1: Anpfiff für die Fußball-WM ist am Donnerstagabend um 21 Uhr unserer Zeit. Und bei uns in Südtirol hat sich das Wetter beruhigt. Später kann es wieder regnen. Gleich mehr dazu.
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0: Momentan schütteln wir den Regenschirm kurz aus, später brauchen wir ihn aber schon wieder. Vivian Dorkl in der Service-Redaktion.
11: Nach der Ruhepause am Vormittag gibt es neue Schübe am Nachmittag vom Unterland, und Finchgau her breitet sich eine Kaltfront aus. Mit Regen und auch starken Gewittern ist zu rechnen. Die größten Mengen werden voraussichtlich rund um die Dolomiten fallen, bis zu 30 Liter. Der Nordföhn nimmt zu, die Temperaturen schaffen es auf 21 bis 28 Grad. Aktuell da messen wir in Sarnbein 14 Grad, in Sulden 9, in Bredau 10 und in Kollmann 16 Grad.
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11: Vorsicht, defekter LKW auf der Ultnerstraße. Teileinwärts bei St. Pankrats Höhe, dem Engedaler Hof, steht der LKW in einer Kurve. Zum Überholen sehr gefährlich. Die Warndreiecker stehen, Einsatzkräfte sind noch nicht da. Fahren Sie hier besonders vorsichtig. Achtung, defekter LKW auf der Ultnerstraße bei St. Pankrats Höhe, dem Engedaler Hof. Der Weg in die Arbeit auch sonst für viele eine Geduldsprobe. Unsere Straßen werden auf Vordermann gebracht. Es gibt Baustellen im Bustertal. Auf der Stadtstraße wird gemäht. Aktuell staut es bei Kienz in beiden Richtungen gut 3 Kilometer zurück. Auf der Brenner Stadtstraße in Klausen laufen die Asphaltierungsarbeiten. Es geht einspurig weiter. Aktuell staut es Richtung Bozen ab dem Klammwirt, Richtung Brixen ab dem Gasthof Lamm und auch auf der Feldurner Straße werden sie eingebremst. Und auch sonst überlastete Straßen im Berufsverkehr. Nebo Richtung Meran, Stop and Go zwischen Sienich und Untermais. Richtung Bozen staut schon bei Eppern bis Bozen Süd in die Doricelli-Straße. Vom Überedge kommend ab St. Michael stehen sie immer wieder bis zur Mebo-Auffahrt Eppern und weiter bis zur Meraner Kreuzung. Auf der Brenner Stadtstraße im Unterland Kolonnenverkehr zwischen Leifers und Bozen Süd. Mit Verzögerungen ist auch auf den Stadtzufahrten von Brixen und Bruneck zu rechnen. Noch der Blick auf die Brenner Autobahn. Hier gibt es aktuell keine Störungen. Kommen Sie gut ans Ziel.
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0: Und vor allem mit der schönsten Musik aller Zeiten. Ab von Giorgio Moroder, Südtirols Superstar. Unter den Produzenten habe ich einen Song jetzt dabei. Er hatte ja auch die große Ehre, den offiziellen Song für die Olympischen Sommerspiele in Los Angeles beizusteuern. Dafür hat er sich Paul Engman als Sänger dazugeholt. Riesenerfolg für beide. Reach Out, der Olympiasong von Giorgio Moroder auf Radio Tirol.

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Der Gründer der Gumbay Dance Band, Oliver Band, war Mitglied der Regensburger Domspatzen. 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John Denver war auch immer gern bei uns dabei.

0: will erstmal nicht mehr zurück auf die Bühne. Michael auf Radio Tirol mit Herzstillstand. Immer wieder wilde Schlägereien in unseren Städten. Heute die Meldung über eine Messerstecherei in Brixen. Das ist bald alles gar nicht mehr lustig. Unsere Radio Tirol-Reporterin Alexia Dalsas am Obstmarkt in Bozen, wo letztens mitten unter vielen Leuten am frühen Abend eine Gruppe aufeinander losgegangen ist.
1: Viele, die ich hier antreffe, ganz besonders Frauen, zeigen sich besorgt.
2: Das ist schon ein Zustand, weil ich mir denke, ja, falls. Ich gehe schon seit 2-3 Jahren immer auf Nacht allein in der Stadt.
3: Da denkt man eher darüber nach, solche Plätze auf jeden Fall zu meiden und nicht mehr daher zu kommen.
1: Ja, gerade, dass es selbst am helllichten Tag zu solch unschönen Szenen kommt, lässt niemanden kalt. Aber wie reagieren wir denn, wenn wir solche Szenen beobachten?
4: Also ich tät mal zuerst mich und meine Tochter oder halt diejenige, mit der ich unterwegs bin, irgendwo in Sicherheit bringen oder irgendwo hin, wo viele Leute sein.
5: Ich glaube, ich tät nicht eingreifen, einfach weil ich glaube, ich körperlich das nicht hinkriegen tät.
6: Dann soll es die Polizei regeln, ist sind dafür ausgebildet, sind bewaffnet. Ich stürze mich nicht in eine Situation hinein, wo ich selber wirklich gefährdet werden kann.
1: Sich nicht unnötig in Gefahr zu bringen, das rät auch Lukas Schwienbacher. Er ist Koordinator der Fachstelle Gewalt im Forum Prävention.
7: Das heißt, dass ich mich auf Distanz halte, nicht zu nahe an die Situation trete, dass ich die Täter nicht verbal oder körperlich attackiere.
1: Ein mulmiges Gefühl bleibt trotzdem. Und viele wünschen sich deshalb,
2: ich würde mir einfach mehr wünschen, dass besonders in den Orten, was ja schon bekannt sind für die Geschichten, einfach mehr Aufsicht gibt.
8: Bei mir kommt ja unter den Tag, sieht man halt vielleicht mehrere Polizisten und so, aber auf Nacht dann verschwinden sie alle.
1: Ja, allein die Anwesenheit der Exekutive oder des Sicherheitspersonals wirkt sich also stark auf unser Sicherheitsgefühl aus.
0: Und nochmal, wenn wir in so eine Situation geraten, halten wir Abstand. Wählen gleich die 112, bringen uns nicht selbst in Gefahr. Passen Sie gut auf sich auf.
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0: Ja, schön, dass Sie bei uns sind. Sie hören Radio Tirol Dienstag früh, schönste Musik aller Zeiten. Roy Orbison, aber Harry Belafonte jetzt alle dabei.

0: I do. Auch ein Aberwelt-Tipp auf Radio Tirol. Einen schönen guten Morgen am Dienstag.
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0: Ein Entertainer der alten Schule, Sänger, Schauspieler, Moderator Harry Belafonte auf Radio Tirol. Es ist kurz nach 8:30.
1: 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Guten Morgen, ich bin Florian Scheringer. Das Land Tirol entzieht einer Ordensschwester jetzt posthum das Verdienstkreuz. Unter ihrer Leitung sollen Mädchen in einem Heim misshandelt worden sein. Es ist die erste posthume Aberkennung eines Tiroler Ehrenzeichens. Die Opposition im Bozner Gemeinderat kritisiert die Regierung von Bürgermeister Corarati scharf. Statt die Sicherheit zu verbessern, habe sie sie im ersten Jahr ihrer Amtszeit sogar verschlechtert, sagt die Opposition. Yannick Sinner ist heute noch einmal im Krankenhaus in Mailand, um die letzten Gesundheitschecks abzuschließen. Die Ärzte sollen herausfinden, warum Sinner bei den French Open plötzlich eingebrochen ist. Einen Rekord-Drogenfund hat der Zoll in Chile gemacht. Über 100 Tonnen Kokain und Ketamin waren in Holzlieferungen für Europa versteckt. Auf dem Markt wären die Drogen über 7 Milliarden.

0: Milliarden Euro wert gewesen. 2 Tage vor dem Eröffnungsspiel der Fußball-WM in Mexiko gibt es Bedenken, ob alles glatt läuft. Es sind nämlich Streiks und Demos angekündigt. Und es gibt eine Unwetterwarnung. Ein Tropensturm nähert sich.
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2: Vorsicht, wenn Sie gerade auf der Finchgauer Startstraße unterwegs sind. Vivian Dorkler aus unserer Verkehrsredaktion.
3: Ein Motorradunfall ist passiert in St. Valentin auf der Heide, auf der Geraden vor dem Heidersee bei Fischerhäuser. Laut Radio Tirol-Hörern geht es im Moment nicht vorbei. Vorsicht, Motorradunfall auf der Finchgauer Startstraße kurz vor dem Heidersee. Dann auf die Ultnerstraße zum defekten LKW. Der steht alleinwärts über dem Engetaler Hof. Der LKW transportiert Heuballen und steht mit der Motorhaube offen. Die Karabiniere sind jetzt da und leiten den Verkehr vorbei. Auf der Brenner Staatsstraße in Klausen staut's noch kurz bei den Asphaltierungsarbeiten in beiden Fachrichtungen. Brenner Autobahn, da läuft's, aber es wird geblitzt auf der Landesstraße zwischen Aldein und Deutschnofen bei Petersberg, Höhe Hotel Peter.
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3: Diese Nacht war es nur der Vorgeschmack auf weitere Gewitter. Ab heute Nachmittag geht's wieder los. Die schiebt eine Kaltfront zu uns. Der Nordföhn nimmt zu und es hält auch an. Morgen starke Gewitter und es wird kühler. Maximal 16 bis 23 Grad gehen sich aus. Heute liegen wir noch knapp überall über die 20, 21 Grad werden es im Wipptal und 28 Grad im Unterland. Bei der Leinburg hat es jetzt 18 Grad, in Mühlwald 13, in Laas 14 und in St. Peter-Vilnes 12 Grad.
2: Und unsere schönen neuen Sommersandalen müssen halt noch ein bisschen warten.
1: 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Aretha Franklin.

0: mit Peter Schilling und seinem Major Tom bei uns unterwegs.
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0: Mal schauen, was dieser Dienstag für uns bereithalten könnte. Vivian Dorkner für Sie und Christine Rabanza.
2: Wieder.
3: Bringen Sie Schwung in Ihre Projekte, setzen Sie Ideen um.
1: Stier.
0: Ihre Arbeit wird gesehen und das lohnt sich auch bald.
1: Zwilling.
3: Es geht aufwärts, Sie erleben einen richtigen Höhenflug.
1: Krebs.
0: Wenn Sie Ihre Energie richtig einsetzen, gibt kein Halten mehr heute.
1: Löwe.
3: Sie dürfen auch mal verrückt sein, das lockert die Stimmung auf.
1: Jungfrau.
0: Bevor Sie heute selbst eingreifen, beobachten Sie das Ganze erst nochmal.
1: Waage.
3: Streitereien gehen Sie gekonnt aus dem Weg, die brauchen Sie jetzt nicht.
1: Skorpion.
0: Schrauben Sie Ihre Erwartungen etwas zurück. Was kommt, es kommt.
1: Schütze.
3: Gehen Sie es ruhig und locker an, lassen Sie keine Hektik zu.
1: Steinbock.
0: Sie entdecken neue Dinge, könnte vielleicht ein neues Hobby dabei sein.
1: Wassermann.
3: Erzählen Sie nicht alles, was bei Ihnen passiert. Bleiben Sie beim Wichtigsten.
1: Fische.
0: Power haben Sie ja genug, aber Auszeit nicht vergessen, gell? Einen schönen Dienstag mit Radio Tirol.
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The Young Ones, Le Fritschert and the Shadows auf Radio Tirol. When your heart's weak, Cock Robin, ihr Dienstag mit der schönsten Musik aller Zeiten.

0: haben sie die schönste Musik aller Zeiten und wir bringen sie auch hin zu den großen Radio Tirol Stars.
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0: Ja, und als nächstes steht der nächste Konzertkracher an. Take That in London wird mega. Und die Galindi aus Brixen hat sich heute früh schon ihren Finalplatz gesichert. Super schnell bei uns angerufen, als sie einen Take That Hit im Wecker gehört hat.
2: Das war einfach toll.
0: Wird definitiv ein Erlebnis. Wir fliegen sie ganz bequem ab Bozen hin, haben ein Hotel für sie gebucht, natürlich auch tolle Tickets für das Take That The Circus Live Konzert am 26. Juni schon. Nach 9:30 sehe ich wieder einen Take That Hit bei uns, damit sie schneller sind als alle anderen. Darauf kommt es als erstes an. Am besten jetzt schon mal Telefonnummer speichern zum Mitspielen. 0471 44 30 50. Und vor Take That erlebt jemand von Ihnen ja auch noch diesen Radio Tirol Star auf der riesigen Bühne im London Stadium. Belinda Carlisle.

0: mit Belinda Carlisle. Heaven is a place on earth. Es ist 9 Uhr geworden. Guten Morgen am Dienstag.
1: Mitte links in Bozen bezeichnet Sicherheitspolitik der Regierung als gescheitert. Kein Verdienstkreuz mehr für Tiroler Ordensschwester. Das Wetter bewölkt, aber trocken. Ich bin Florian Scheringer. Guten Morgen.
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1: Die Opposition im Bozner Gemeinderat kritisiert die Sicherheitspolitik von Bürgermeister Corarati und der Stadtregierung. Marlies Winkler, was beklagen die Mitte-Links-Gemeinderäte?
3: Obwohl beim Amtsantritt vor einem Jahr mehr Sicherheit versprochen wurde, sei es sogar weniger geworden, sagt die Opposition. Es gäbe mehr Gewaltvorfälle, mehr Spannungen und mehr Obdachlose. Das beobachte man jeden Tag. Das geplante Abschiebezentrum sei keine Lösung für das Problem. Stattdessen sei es wirkungslos und unmenschlich. Außerdem würden die Insassen, die nicht abgeschoben werden, sowieso wieder zurück in die Stadt kommen. Und zwar in schlechteren Verhältnissen als davor, heißt es von der Opposition.
1: Zum ersten Mal entzieht das Land Tirol jemandem ein Ehrenzeichen. Die verstorbene Ordensschwester Ignatia Cecilia Schraubmeier hatte vor über 50 Jahren das Verdienstkreuz bekommen. Sie war Oberin der Benediktinerinnen und Leiterin eines Mädchenheims in Nordtirol. In dem Heim soll es unter ihrer Führung zu schweren Misshandlungen, Gewalt und sexuellem Missbrauch gekommen sein. Seit 1,5 Jahren ist es in Tirol möglich, Ehrenzeichen auch posthum abzuerkennen, und das ist jetzt die erste Anwendung des neuen Gesetzes. Das ist ein Rekord. Zollermittler haben in Chile mehr als 100 Tonnen Drogen gefunden, versteckt in Holzlieferungen für Europa. Es sind vor allem Kokain und Ketamin. Die beschlagnahmten Drogen wären in Europa sage und schreibe 7 Milliarden Euro wert gewesen. Die Drogen waren in das Holz eingearbeitet und wären in Speziallaboren wieder extrahiert worden, wenn sie ihr Ziel erreicht hätten. Die Ermittler wollen jetzt weitere verdächtige Lieferungen kontrollieren. Dabei könnten sie noch mehr Drogen finden. Der Chefankläger des Internationalen Strafgerichtshofs, Karim Khan, ist wegen des Verdachts auf sexuelle Übergriffe suspendiert worden. Eine endgültige Entscheidung über eine mögliche Amtsenthebung soll auf einer Sondersitzung getroffen werden. Eine Mitarbeiterin beschuldigt Khan, sie mehrfach bedrängt und zu sexuellen Handlungen gezwungen zu haben. Er hat als Chefankläger unter anderem Haftbefehle gegen Israels Ministerpräsident Netanyahu und den russischen Präsidenten Putin erlassen. Yannick Sinner muss heute nochmal ins Krankenhaus, um die letzten Gesundheitschecks nach seinem körperlichen Einbruch bei den French Open abzuschließen. Schon gestern war er ja mehrere Stunden in der San Raffaele Klinik in Mailand. Es wurden diverse Untersuchungen gemacht. Sinner hatte in der zweiten Runde der French Open in Paris nach einer hohen Führung gegen den Argentinier Cerundolo verloren, weil sein Körper auf einen Schlag streikte und er nicht mehr richtig weiterspielen konnte. Und jetzt macht der Regen eine Pause. Am Nachmittag kommt er wieder zurück. Gleich mehr zum Wetter.
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0: Ja, heute kann es gut noch einen dritten Kaffee brauchen. Von dem Wetter. Vivian Dorgler in der Service-Redaktion.
10: Am Nachmittag wecken uns dann aber schon wieder Gewitter. Es ist mit starkem Regen und Nordföhn zu rechnen. Die Höchstwerte gehen auf maximal 21 bis 28 Grad. Morgen hat uns diese Kaltfront noch fester im Griff. Der Regen macht kaum Pause, dazu wieder kräftige Gewitter. Es frischt weiter auf bei 16 bis 23 Grad. Jetzt meldet Ehrenden 12 Grad, St. Walburg 14, Pfälzheim-Schlern 15 und Flers 13 Grad.
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10: Unfallstau auf der Finchgauer Staatsstraße in St. Valentin auf der Heide. Ein Auto ist mit einem Motorrad zusammengeprallt, Höhe dem Heidersee bei Fischerhäuser. Kurz wurde die Straße gesperrt, um die Verletzten wegzubringen. Wie uns die Einsatzkräfte mitteilen, wurde jetzt einspurig geöffnet. Es wird auf den Abschlepper gewartet. Radio Tirol-Hörer melden uns Wartezeiten von 30 Minuten. Jetzt wird der Stau sich ganz langsam auflösen. Auf der Ultnerstraße konnte der defekte LKW in St. Pankratz auf die Seite verschoben werden. Es gibt keine Probleme mehr für den Verkehr. Von der Brenner Autobahn werden uns auch keine Störungen gemeldet. Aber nicht zu schnell auf der Landesstraße zwischen Aldein und Deutschnofen. Es wird geblitzt bei Petersberg, Höhe Hotel Peter. Vielen Dank für Ihre Meldungen an die Radio Tirol Verkehrshotline, der 800 17 50 50. Eine sichere Fahrt.
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0: Und da sind wir schon gespannt. Das wird wieder ein Wahnsinn in Natschaps. Das Hochplateau wird beben. Und Sie holen sich bei uns Tickets fürs Alpenflair Festival nächste Woche. Mein Geheimtipp für Sie wäre ja natürlich dieser Radio Tirol Star.
11: Ich heiße Peter Maffay, wünsche Ihnen eine schöne Zeit. Und vielleicht bis bald.
0: Der Peter rockt am Freitagabend. Aber Sie entscheiden natürlich, welcher Tag es sein soll. Als schnellste Anruferin, als schnellster Anrufer gleich unter der 0471 44 30 50. Zuvor nur noch die Songs, die Sie sich in der Jukebox wünschen können. Also einen von denen. Mit der Nummer 1 wären es die Carpenter. Mit der Nummer 2 entscheiden Sie sich für die Beach Boys. Und mit der 3 heute Bernie Paul. Phone, 0471 44 30 50. Starten Sie unsere Radio Tirol Jukebox und holen Sie sich Radio Tirol Tickets fürs Alpenflair Festival.

0: Den Cornelius haben wir für Sie ausgewählt. Den nächsten Song.
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0: Den startet für uns die Galinde aus Albeins. Hoi.
2: Ja, guten Morgen.
0: Du bist dabei. Nächste Woche Alpenflair Festival in Naz. Das rockt anständig.
2: Ja, passt.
0: Wird's ein Affei?
2: Wahrscheinlich, ja.
0: Super, dann sehen wir uns dann. Tanzen miteinander, Gerlinde. Welchen Song magst du denn jetzt hören? Wofür entscheidest du dich?
2: In die Nummer 3.
0: Bernie Paul mit Oh No No.
2: Danke.

0: Der Mann hat so eine Kraft. Sir Elton John mit Circle of Life. Schönen Vormittag am Dienstag bei uns. Ja, es ist der 9. Juni, es ist Endspurt offiziell für die Schultage. Und da passiert jetzt ehrlich gesagt nicht mehr ganz so viel. Wir haben uns unter die Schüler der Wirtschaftsfachoberschule Bozen gemischt.
1: Wir haben Film schauen in vielen Fächern. Dann haben wir oft einfach so Stadt, Land, Fluss spielen oder so. Aber das ist ja gut für die Gehirnzellen, dass sie selber weiter aktiviert werden.
2: Bei uns ist eigentlich ganz gechillt. Also wir haben zum Beispiel mit unserem Mathe-Prof gekannt, einfach Eis essen gern.
3: Die Stimmung ist super. Wir haben jetzt den ganzen Tag Werwolf gespielt.
4: Jetzt wird nicht mehr viel getan und halt wie geblählt und die Zeit vertreiben.
5: Und für die Schultasche findet sich auch schon ein gutes Plätzchen. Da sind sich alle einig. Am besten dorthin stellen, wo wir sie über den Sommer nie sehen werden.
6: Die Schultasche wird nicht weg verstaut, weil ich sie schon verstaut habe. Als daheim, also irgendwo in eine Ecke rein und weg.
7: Ja, so weit weg wie möglich.
3: Mal in den Kasten rein, lang drin lassen.
7: Sie wird einmal verstaut, bis September sehen wir sie nicht.
5: So soll es sein. Das ganze Jahr lang durchgebissen und viel gelernt. Deshalb die letzte Woche noch entspannt ausklingen lassen. Das haben sich die Schüler und Schülerinnen absolut verdient.
0: Unsere Radio Tirol-Redakteurin Romy Gatterer. Ja, die letzten Schultage haben wir alle in guter Erinnerung. Weil nicht gerade Prüfungen zu machen sind, eine sehr entspannte Zeit. Bevor es dann richtig in die Entspannung geht, in die langen Sommerferien.
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0: Das klingt so schön nach Sommer. Auch wenn der Sommer bei uns heute Pause macht. Radio Tirol Wetter auch gleich.
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0: Gut durch den Dienstagvormittag mit uns.
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0: Zum Unfall auf der Finchgauer Startstraße, die Infos von Vivian Tochtler in unserer Verkehrsredaktion.
4: Bei St. Valentin auf der Heidehöhe, dem Heidersee, sind ein Auto und ein Motorrad aufeinander geprallt. Die Fahrzeuge sind jetzt auf der Seite und müssen noch

0: abgeschleppt werden. Der Stau hat sich aber mittlerweile gut aufgelöst. Und es wird geblitzt noch auf der Landesstraße zwischen Aldein und Deutschnofen bei Petersberg Höhe Hotel Peter. Auf der Brenner Autobahn ist alles okay.
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0: Eine Schafskälte, die wir da zu spüren bekommen. So heißt die Phase im Juni, an dem es auf einen Schlag kühler wird. Ab der Mittagszeit ziehen teilweise starke Gewitter durch das ganze Land und morgen kommt dann die richtige Abkühlung bei maximal 16 bis 23 Grad. Zwischen Regen und Gewitter ist auf einigen Bergen auch Schnee dabei. Sommerlicher und schöner wird's wieder ab Donnerstag und die ganze restliche Woche bleibt so. Ganz ein bisschen Sonne geht sich jetzt am Vormittag noch aus. Im Arendal in St. Jakob bei 16 Grad, in Fahren hat 17, in Mölten 14 und beim Kloster Marienberg 12 Grad.
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0: Ja, wie gut, dass Sie bei uns sind. Einen schönen Vormittag bei Radio Tirol. Es geht ja auch in dieser Woche noch um die nächste mega Radio Tirol Konzertreise. Wir bringen jemanden von Ihnen nach London zu Take That. Die haben mit ihrer Circus Live Tour ja schon 2009 alle Rekorde gesprengt. In diesem Sommer beim Revival werden sie es wohl auch wieder tun. Und mit etwas Glück, mit einem Anruf als erstes im richtigen Moment unter der 0471 44 30 50 sind sie schon mal im Finale an diesem Freitag. Take That Hits werden gefragt. Währenddessen sollten sie als Schnellster bei uns durchkommen. Und die haben ja auch so schöne Coversongs gemacht. How Deep Is Your Love, diesen Genesis-Klassiker, hören wir gleich auch in der Version von Take That. Geht natürlich auch toll zum sich anmelden fürs Finale.
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0: Wenn Sie Take That auch so gern hören wie wir hier auf Radio Tirol, dann lehnen Sie sich jetzt zurück. Obwohl, vielleicht besser erst anrufen unter 0471 44 30 50. How deep is your love? Und Take That.

Ja, genau. Take That auf Radio Tirol. Die Fans wissen Bescheid. Es gibt eine Radio Tirol Konzertpreise gegen einen Anruf während eines Take That Songs hier auf Radio Tirol. Dann am Freitag noch das kleine Finale. Und Sie haben's mit etwas Glück. Take That auf Radio Tirol. Sie rufen einfach an 0471 44 30 50 und mit etwas Glück

Deutsch mit Culture Club auf Radio Tirol und der Womanizer, Tom Jones. 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
5: Dienstag, der 9. Juni, es ist 10 Uhr. Wir starten unsere Nachrichten.
6: Mitte links in Bozen kritisiert Sicherheitspolitik. Schwerer Motorradunfall im oberen Finchgau. Das Wetter überwiegend bewölkt. Ich bin Florian Scheringer. Schönen Vormittag.
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6: Die Sicherheitspolitik des Bozner Bürgermeisters Corarati und der Stadtregierung ist gescheitert, das sagt die Mitte-Links-Opposition im Gemeinderat. Obwohl beim Amtsantritt vor einem Jahr mehr Sicherheit versprochen wurde, sei es sogar weniger geworden, sagt die Opposition. Es gebe mehr Gewaltvorfälle, mehr Spannungen und mehr Obdachlose. Das beobachte man jeden Tag. Das geplante Abschiebezentrum sei keine Lösung für das Problem. Stattdessen sei es wirkungslos und unmenschlich. Außerdem würden die Insassen, die nicht abgeschoben werden, sowieso wieder zurück in die Stadt kommen. Und zwar bei schlechteren Verhältnissen als davor, heißt es von der Opposition. Auf der Reschenstaatsstraße am Heidersee sind jetzt in der Früh ein Motorrad und ein Auto zusammengestoßen. Dabei wurden der Motorradfahrer und der Autolenker verletzt. Sie wurden ins Krankenhaus eingeliefert. Offenbar wollte das Auto links abbiegen und hat das entgegenkommende Motorrad nicht rechtzeitig gesehen. Zwischenzeitlich musste die Straße gesperrt werden. Jetzt kommt man wieder durch. Erst vor wenigen Jahren sind in Italien wieder Luchse angesiedelt worden, und zwar im Friaul. Jetzt ist zum ersten Mal einer von ihnen von einem Auto erfasst und getötet worden auf der Autobahn bei Chiusa Forte nahe der slowenischen Grenze. Naturschützer bezeichnen den Verlust als schwerwiegend, weil das junge Weibchen wichtig für den Fortbestand der kleinen Population gewesen wäre. Auch in Südtirol gibt es seit kurzem wieder Luchse. Vor 2 Monaten wurde ein Exemplar nachgewiesen. Nach dem Machtwechsel geht Ungarn neue Wege und das gilt auch für die Politikergehälter. Sie werden deutlich gekürzt. Die Abgeordneten haben selbst für eine Kürzung um 40% gestimmt. Damit sollen die öffentlichen Finanzen entlastet werden. Das Grundgehalt liegt jetzt nur noch bei rund 3.700 Euro brutto. Das ist immer noch fast doppelt so viel wie der Durchschnittslohn in Ungarn. Das ist ein Rekord. Zollermittler haben in Chile mehr als 100 Tonnen Drogen gefunden, versteckt in Holzlieferungen für Europa. Es sind vor allem Kokain und Ketamin. Die beschlagnahmten Drogen wären in Europa sage und schreibe 7 Milliarden Euro wert gewesen. Die Drogen waren in das Holz eingearbeitet und wären in Speziallaboren wieder extrahiert worden, wenn sie ihr Ziel erreicht hätten. Die Ermittler wollen jetzt weitere verdächtige Container kontrollieren. Dabei könnten sie noch mehr Drogen finden. Und mit vielen Wolken geht's durch den Vormittag. Gleich mehr zum Wetter.
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5: Regenschirmpause momentan, Vivian Torgler in der Serviceredaktion.
9: Ab Mittag tauchen dann wieder erste Regenwascher im Finchgau auf und ziehen weiter über die Südstaulagen, Wipptal und letztendlich durch das restliche Land. Es kann teils zu starken Gewittern kommen. In kurzer Zeit können bis zu 20 Liter Regen pro Quadratmeter fallen. Bis in den morgigen Mittwoch zieht es hinein. Örtlich starke Gewitter und sogar ein bisschen Schnee am Nachmittag auf einigen Bergen. Es kühlt weiter ab. Im Wipptal reichen die Höchstwerte nicht über 16 Grad, im Unterland bis zu 23 Grad. Die Wetterstationen im Land messen jetzt in Franzensfeste 15 Grad, in Schlanders 18, in Welschnofen 13 und in Doblach 14 Grad.
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9: Kurzer Stau wird uns von der Brenner Staatsstraße in Fahren gemeldet, an der Baustelle Höhe dem Fischerteich. Auf den restlichen Staatsstraßen schaut es jetzt gut aus, Brenner Autobahn passt auch. Wir wünschen eine sichere Fahrt.
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5: Und sehen wir es einmal so, heute können wir den ganzen Tag, wann immer uns danach ist, Fenster aufreißen und lüften. Zu heiß wird es uns sicher nicht. Otis Redding, Sitting on the Dock of the Bay, ganz entspannt auf Radio Tirol. 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

Shut up, you face Joey Dolce auf Radio Tour. In den Song kann ich mich so richtig reinfallen lassen. Dann völlig schon okay. Agatha auf Radio Tour. Einen Vormittag für den Dienstag.

0: Zeit für frische Luft. Schönen Vormittag.
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0: Ah, die Wolken bleiben heute, wie angekündigt, oft dicht. Eher als die Sonne kommt Regen dazu, aber braucht es auch dringend. Erika Frehner auf der Rodeneckeralmum auf der Rastnerhütte. Hallo.
3: Hallo, grüß dich. Hast du hier im Vormittag? Jetzt hat es ganz viel geregnet, jetzt schon 2 Tage die Nacht. Mhm. Und die Alpe wird langsam grüner. Es war viel zu trocken und jetzt sieht man, wie alles unheil richtig wieder ausgezogen haben. Schön. Die Alpenrosen fangen an zu blühen, oder Haustiere sein sie. Und wenn man oben hingeht, bei Zoom ist, so bis Ende Juni.
0: Ja, und das Almvieh kommt auch langsam dazu. Und die sind anfangs ganz schön übermütig auf der Alm.
3: Wenn die so im Umfang da sind, der rumpelt nochmal an, der man macht Freude. Mhm. Und jetzt fangen sie schon an, wieder ganz gemütlich hier und gut zu sitzen. Jetzt haben sie sich schon umgepasst.
0: Ja, die mögen die Sommerfrische auf der Alm auch so sehr wie wir. Und auf der Rodeneckalm, auch bei der Erika, kehren wir immer gerne ein.
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0: In dieser Regenpause lässt sich's auch am Straßengut anhalten.
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0: Vivian Dorfler aus unserer Verkehrsredaktion.
2: Auf der Brenner Staatsstraße, da wird bei Klausen gearbeitet, Höhe der Feld-Donau Kreuzung. Bei den Asphaltierungsarbeiten, da staut's aktuell kurz von beiden Fachrichtungen kommend. Und dann bei Fahren an der Baustelle kommt's auch zu Wartezeiten Höhe dem Fischerdeich. Sonst läuft's, Brenner Autobahn auch.
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2: Noch sind ein paar Wolken freundlich und machen sogar ein bisschen Platz für die Sonne. Auf der Seusser Alm zum Beispiel. Dazu messen wir in Fülz am Schlern 15 Grad, in St. Martin in der Seier 17, in Pfundas 14 und in Sterzing 16 Grad. Zwischen 21 und 28 Grad können sich am Nachmittag ausgehen. Frisch wird's aber. Der Nordföhn dreht auf und es kommt zu Gewittern. Teilweise fallen diese auch stark aus. Und morgen gleiches Wetterbild, da hält's aber von früh bis spät an mit dem Regen. Und auch weiter starke Gewitter sind mancherorts dabei. Es kühlt weiter ab und dann schaffen es die Höchstwerte auf 16 bis 23 Grad.
0: Ja, das ist kein Sandalenwetter. Um unsere Füße geht es in der Gesundheitspraxis Gesundes Südtirol. Echte Wunderwerke der Natur, die leisten ja Gewaltiges, unser Radio Tirol Dr. Christian Duhle. Und klar läuft bei so einem Arbeitspensum auch nicht immer alles rund.
4: Der Hallux valgus ist der sogenannte Ballenzeh und betrifft unsere Großzehe. Und es gibt den Schneiderballen als Gegenstück an der kleinen Zehe. Beide können extrem schmerzhaft und lästig sein.
0: Und beide schauen wir uns in den nächsten Minuten genauer an. Die häufigsten Gründe dafür und vor allem natürlich, was hilft.
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0: Ihr Vormittag mit Radio Tiroler Dienstag. Es heißt ja, wer schön sein will, muss leiden. Bezahlt aber oft auch an den Füßen einen hohen Preis. Heute in unserer Radio Tirol Gesundheitspraxis Gesundes Südtirol von Dr. Christian Thule unter anderem die Folgen vom jahrelangen Tragen von Schuhen mit hohen Absätzen. Der Ballensee, der Hallux Valgus, ist unser Hollywood-Stars und Models ja weit verbreitet. Aber die unbequemen Schuhe sind nicht einmal der häufigste Auslöser dafür, sondern unsere Gene, Herr Dr. Thule.
1: Weil einfach viele von uns ein schwächeres Bindegewebe haben und das bestimmt natürlich auch die Festigkeit der Fußform und damit auch die Stabilität im Bereich der Gelenke und der Zehen.
0: Aber gleich danach kommen schon die Schuhe.
1: Das betrifft Männer wie Frauen. Das sind zu enge Schuhe, zu spitze Schuhe und die Schuhe mit den hohen Absätzen. Und eine weitere Ursache können orthopädische Probleme sein, Plattfüße, Hohlfüße, aber sogar Fehlstellungen im Bereich der Knie und der Hüfte können hier eine Rolle spielen.
0: Ja, und so ein Ballensee entsteht nicht von heute auf morgen. Das ist ein längerer Zeitraum. Los geht's meist mit Schmerzen beim Gehen und so ein Druckgefühl in den Schuhen und dann kommt eben diese typische Verformung.
1: Und zwar, der große Zeh wandert zunehmend Richtung zweiten Zeh und der Ballen steht immer weiter heraus und man hat dann fast den Eindruck, als würde der Ballen am großen Zehen so ja, von Kirschgroß bis fast Golfballgroße Veränderungen einnehmen. Er ist dann rot und brennt und ist entzündlich.
0: Und wir alle können uns vorstellen, wie weh das dann in den Schuhen tut. Irgendwann sogar beim Barfußgehen, so Dr. Thule. Aber so weit sollten wir es eben nicht kommen lassen. Was beim Ballensee hilft, bevor eine Operation notwendig wird, erfahren wir von Dr. Thule vom Team St. Josef Gesundheitszentrum heute auch gleich.
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0: Stadion auf der Welt. Sweet Caroline, Neil Diamond.
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0: Da geht's jetzt im Juni bei Radio Tirol Dr. Christian Thuile ums Wunderwerk Füße. Aber so wie wir mit unseren Füßen manchmal umgehen, ist auch kein Wunder, dass es damit auch mal Probleme gibt. Bei einem Ballensee, dem Hallux Valgus, verzichten Betroffene vor Schmerzen sicher freiwillig auf das Tragen von unbequemen Schuhen. Ist der Großzeh noch nicht zu sehr verformt, kann man auch noch was gegen das Fortschreiten tun.
2: Man muss flache Schuhe tragen mit einer breiten Zehenbox, das ist ganz, ganz wichtig. Und dann rate ich Ihnen natürlich hier, den Orthopäden aufzusuchen. Da kann man dann zunächst noch einmal versuchen, mit Einlagen zu arbeiten, aber auch mit Schienen, ganz spezielle Schienen, die den Zeh, den großen Zeh sozusagen wieder ein bisschen nach außen ziehen. Und die Fußgymnastik sollte man in diesem Fall wirklich ernst nehmen und nicht vergessen, genauso wichtig wie die Physiotherapie.
0: Ja, aber oft kommt man dann halt um eine Operation doch nicht herum. Und es gibt auch das Gegenstück zum Ballensee am großen Zeh, den sogenannten Schneiderballen am kleinen Zeh. Und der hat tatsächlich was mit Schneidern zu tun.
2: Weil das früher bei den Schneidern durch den Schneidersitz die übliche Belastungszone war, wo extremer Druck auf die kleine Zehe ausgeübt wurde. Auch extrem unfein, schmerzhaft, es brennt, es ist entzündlich, man kann kaum mehr gehen. Deshalb auch hier bitte immer darauf achten, dass man rechtzeitig zum Arzt geht, wenn man Veränderungen in diese Richtung bemerkt.
0: Viele Infos und Tipps zum Wunderwerk Füße finden Sie auch online bei uns, Radio Tirol.de, auch auf Facebook und Instagram, genauso wie auf unserer wöchentlichen Gesundheitsseite in der Sonntagszeitung Z. Heute ja nichts mit Barfuß gehen, das ist das Allerbeste für unsere Füße. Ab Mitte der Woche fliegen die Schuhe wieder ins Eck. Die Radio Tirol Wetteraussichten im Nachrichtenpaket um 11 wieder.
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0: unvergessen. Die geniale Stimme von Whitney Houston. How will I know auf Radio Tirol. Die 11 Uhr Nachrichten jetzt.
1: In Südtirol leben immer mehr Menschen trotz Geburtenrückgang. Menschen mit Behinderung haben es an der Tankstelle künftig leichter. Das Wetter bewölkt und später regnerisch. Ich bin Florian Scheringer. Schönen Vormittag.
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1: Südtirols Bevölkerung ist im letzten Jahr wieder leicht gewachsen. Zurzeit leben 542.000 Menschen bei uns. Das sind 2.500 mehr als im Jahr davor. Grund dafür ist die Einwanderung, sagt das Landesstatistikamt Astat. In Südtirol sind letztes Jahr nämlich sogar mehr Menschen gestorben als geboren. Südtirol hat zwar die höchste Geburtenrate Italiens, aber auch das reicht nicht, um die einheimische Bevölkerung aufrechtzuerhalten. Mehr als die Hälfte der Südtiroler, rund 300.000, leben auf dem Land. Der Durchschnittsbürger bei uns ist 44 Jahre alt. Für Menschen mit körperlichen Behinderungen ist es oft schwierig, selbstständig zu tanken. Deshalb lassen sie sich oft vom Tankwart bedienen. Das ist aber an den meisten Tankstellen teurer als die Selbstbedienung. Jetzt haben die Südtiroler Tankstellenbetreiber deshalb eine Vereinbarung mit dem Monitoring-Ausschuss für Menschen mit Behinderung getroffen, damit auch sie den normalen Preis zahlen. Der Obmann der Tankstellenpächter im HDS, Walter Sopera, sagt:
3: Danach werden wir von uns aus ein Logo machen, dass wir auf den Tankstellen das aufkleben und dass sie genau wissen, was die Behinderung haben. Da werden sie sozusagen bedient. Nicht auf dem Servito, auf dem normalen Ding, weil die Behinderung heißt nicht, dass sie mir es nicht teuer beziehen sollen.
1: Wenn Menschen ihre Behinderung nachweisen, müssen sie in Zukunft also keinen Aufpreis mehr für die Hilfe zahlen. Auf der Reschenstaatsstraße am Heidersee sind in der Früh ein Motorrad und ein Auto zusammengestoßen. Dabei wurden der Motorradfahrer und der Autolenker verletzt. Sie wurden ins Krankenhaus eingeliefert. Offenbar wollte das Auto links abbiegen und hat das entgegenkommende Motorrad nicht rechtzeitig gesehen. Zwischenzeitlich musste die Straße gesperrt werden. Jetzt kommt man aber wieder durch. Erst vor wenigen Jahren sind in Italien wieder Luchse angesiedelt worden, und zwar im Friaul. Jetzt ist zum ersten Mal einer von ihnen von einem Auto erfasst und getötet worden, auf der Autobahn bei Chiusa Forte, nahe der slowenischen Grenze. Naturschützer bezeichnen den Verlust als schwerwiegend, weil das junge Weibchen wichtig für den Fortbestand der kleinen Population gewesen wäre. Auch in Südtirol gibt es seit kurzem wieder Luchse. Vor 2 Monaten wurde ein Exemplar gesichtet. US-Präsident Donald Trump ist beim nationalen Basketballfinale in seiner Heimatstadt New York von den Zuschauern lautstark ausgepfiffen worden. Als die Bildschirme in der Arena während der Nationalhymne kurz das Gesicht des Präsidenten im Publikum zeigten, haben ihn die Fans sofort ausgebuht. Es war das erste Mal, dass ein amtierender US-Präsident bei einem Finalspiel der Basketballliga dabei ist. Und am Nachmittag ziehen einige Regenschauer durch. Mehr zum Wetter hören Sie gleich.
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0: Es heißt alles festmachen, was heute Nachmittag nicht nied- und nagelfest ist. Vivian Dortl in der Service-Redaktion.
9: Starker Regen, Blitz und Donner, dazu der Wind, das wird uns heute Nachmittag und morgen beschäftigen. Bis in die Nacht regnet es weiter und morgen haben wir kaum Pause davon. Es kühlt ab mit der Kaltfront bei maximal 16 bis 23 Grad. Jetzt messen wir in Grauen unter Wolken 11 Grad, in Mühlenendaufer 16, in Neustift 18 und in Pranzoll 19 Grad. Die Wetterbesserung kommt mit Donnerstag zurück. Es wird sonniger und die Temperaturen steigen wieder bis in die 30 Grad.
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9: Es sieht gerade gut aus, Startstraßen und Brenner-Autobahn, da läuft's. Und es ist soweit, die Kastelbeller Umfahrung wird bald in Betrieb genommen. Bürgermeister Gustav Dabeiner.
10: Heute mit Freude und Dankbarkeit nehmen wir zur Kenntnis, also eben Vormittag, der Umfahrungstunnel Kastelbell-Galsaun geöffnet wird. Und das ist natürlich eine Erleichterung.
9: Wie man uns sagt, wird die Umfahrung bis 12 Uhr für alle offen sein. Dann heißt es euch nur mehr gute Fahrt.
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0: Und mit den Bee Gees, Ayo.

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0: Und natürlich Status Quo. 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

0: Ihr Dienstag mit Radio Tirol. Und so haben Sie den Finschger Gabriel Mayer wahrscheinlich auch noch nie erlebt. Vielleicht kennen Sie gar nicht den Namen hinter seiner Kultfigur.
1: Heint bei uns im Bozen. Vom Internet auf die Bühne. Buono Memes ist Südtirols erfolgreichster Comedy-Influencer. Mit Kultfiguren wie Opa Walter und Oma Meudl erreicht er hunderttausende Fans. In seiner Doku Grieß Denk zeigt er jetzt eine ganz andere Seite von sich und was eigentlich hinter dem Komiker steckt.
2: Grieß Denk!
3: 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Nicht ganz sauber. 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
1: Die Südtirol-Premiere mit Publikumsgespräch im Filmclub Capitol in Bozen um 20 Uhr.
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1: 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Der italienische Musiker Nico Gori bringt sein neues Album Around the Clarinet nach Lana und nimmt das Publikum mit auf eine musikalische Reise rund um die Klarinette. Den Auftakt machen die Little Groovers, junge, energiegeladene Jazzmusiker aus Lana, die schon vor dem Hauptakt ordentlich Stimmung machen. Lana meets Jazz ab 20 Uhr im Ansitz Goldig.
6: Heint bei uns in Bozen.
1: Das Trento Film Festival ist zurück, diesmal aber ganz anders. Heute startet das Ganze mit einem Open-Air-Abend und zwar ohne Setlists, ohne feste Regeln. Im Mittelpunkt steht die Improvisation. Instrumente, Stimmen und kreative Energien treffen spontan aufeinander und machen es einzigartig. Ab 19.30 Uhr im Berlofer Park in Bozen.
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1: Ich bin Vivian Dogler aus der Radio Tirol Service Redaktion. Es ist kurz nach 11:30. Und Vorsicht unterwegs im Sarental. Radio Tirol Hörer melden uns im 4. und 5. Tunnel kurz vor Sarnbein, dass kein Licht mehr geht. Achtung, auf der Sarntaler Staatsstraße im 4. und 5. Tunnel ist die Lichtanlage ausgefallen. Und in Kürze ist es soweit. Die Kastelbeller Umfahrung ist für den Verkehr geöffnet. Eine Riesenentlastung für den Ortskern. Bürgermeister Gustav Dabeiner.
2: Ich wünsche allen von der Umfahrungsstraße allzeit gute und sichere Fahrt.
1: Und auf der Brenner Autobahn, da läuft's auch.
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1: Dunkle Wolken verbreiten sich und die sind geladen. In Sarnbein zum Beispiel bei 17 Grad, in Ridnaun hat es 15, in Wolkenstein 13 und in Oberfindl 18 Grad. Der Nachmittag wird nass und teilweise kracht es mit Blitz und Donner. Die Gewitter können stark ausfallen. Morgen am Mittwoch wird das Finale dieser Schlechtwetterphase. Den ganzen Tag regnet es, wettert es und mit Nordföhn kühlt es ab bei maximal 17 bis 23 Grad.

0: sofort informiert, wenn es gefährlich wird. Ich bin Vivian Dorkler aus der Radio Tirol Service Redaktion. Ein Unfall ist passiert auf der Sarentaler Staatsstraße. Bei der Dorfeinfahrt Sarentein sind ein Auto und ein Motorrad zusammengeprallt. Der Verletzte ist schon auf dem Weg ins Krankenhaus. Die Freiwillige Feuerwehr Sarentein regelt den Verkehr einspurig. Achtung, Unfall auf der Sarentaler Staatsstraße bei der Dorfeinfahrt Sarentein. Sichere Fahrt.
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0: Die Münchner Freiheit auf Radio Tirol. Schönen Vormittag. Bauern sind nicht gleich Bauern. Das merkt man offensichtlich auch bei den Beiträgen. Über die Unterschiede dort sprechen wir heute unter anderem ab 12 bei dir. Nachrichtenredakteurin Sabrina Fleischmann.
1: Obst- und Weinbauern müssen sich zum Beispiel den neuen Traktor oder eine neue Beregnung selbst finanzieren. Dafür bekommen sie keinen Beitrag vom Land. Für Leiter Reber ist das eine Benachteiligung gegenüber den Viehbauern. Mit einem Beschlussantrag im Landtag will er erreichen, dass die Fördertöpfe aufgestockt und für alle geöffnet werden. Im Südtirol-Journal Mittagsmagazin fragen wir nach, ob es den Obst- und Weinbauern wirklich so schlecht geht und was die anderen Bauernvertreter im Landtag von seiner Forderung halten.
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1: Grüß Gott, ich bin Sabrina Fleischmann. Kein Geld vom Land für den neuen Traktor. Sind Obst- und Weinbauern im Nachteil? 2 Wochen Zwangssperre, wie sich die Discom Max in Brixen dagegen wehrt. Arme Bergbauern und reiche Obst- und Weinbauern. Das stimmt nicht mehr, sagt der Landtagsabgeordnete Andreas Leiter-Reber von der Freien Fraktion. Obst und Trauben würden weniger Geld als früher einbringen und die Erträge würden nicht mehr ausreichen, um das Überleben der kleinen Höfe zu sichern. Leiter-Reber, der Selbstbauer ist, ärgert sich. Für Traktoren, Maschinen und Beregnung bekommen Obst- und Weinbauern keine Landesbeiträge, im Unterschied zu den anderen Bauern. Er fordert jetzt die Gleichstellung mit den Viehbauern.
2: Deshalb ist es wichtig, dass auch die Förderkanäle auch im Obst- und Weinbau geöffnet werden. Das heißt vor allem für Steillagen, aber auch für die großen Investitionen, Maschinenräume und teilweise auch Spezialmaschinen wie Raupengeräte, die ja auch zur Sicherheit beitragen. Und das ist für die kleinstrukturierte Obst- und Weinwirtschaft in Südtirol oft kaum zu stemmen.
1: Andreas Leiter-Reber hat einen Beschlussantrag im Landtag eingereicht. Er sagt, wenn die Beiträge nicht auch an Obst- und Weinbauern ausgezahlt werden, bestehe die Gefahr, dass immer mehr Höfe und Obstwiesen verkauft werden müssen. Der SVP-Landtagsabgeordnete Franz Locher aus dem Saarental ist Viehbauer. Er sieht das anders. Seine Kollegen aus der Obst- und Weinwirtschaft würden nicht zu kurz kommen.
3: In der Obstwirtschaft fließt sehr, sehr viel Geld. Es geht vor allem um die Investitionen in die Genossenschaften, in Sortieranlagen oder verschiedene andere Sachen. Und dann, glaube ich, muss sich die Obstwirtschaft selbst einig sein, will sie eine Flächenförderung oder will sie für operationelle Programme, das heißt für die Entwicklung oder verschiedene andere Sachen, diese Förderung machen. Ich glaube, wenn man das aufrechnet auf die Hektarfläche, in der Obstwirtschaft beträgt die Förderung sehr, sehr viel.
1: Kein Grund zum Jammern also, meint Franz Locher. Auch der Finchka Landtagsabgeordnete Josef Nockler sagt, die Obst- und Weinbauern seien nicht benachteiligt. Im Gegenteil.
4: Insgesamt, also indirekt gesehen, bekommen sie mehr Förderung als die Grünlandwirtschaft. Wenn man die Hagelversicherung da mit einbedenkt und auch die Förderungen der Genossenschaften, so ist es so, dass die nicht leer ausgehen. Deshalb werde ich natürlich diesen Beschlussantrag nicht unterstützen.
1: Der Landtag wird voraussichtlich morgen Nachmittag über den Antrag von Leiter-Reber abstimmen. Eine Ausdehnung der Beiträge auf die Obst- und Weinbauern würde 15 bis 17 Millionen Euro pro Jahr kosten. Der Club Max in Brixen, die wohl bekannteste Disco Südtirols, ist gerade für 15 Tage zu. Die Schließung hat Questor Ferrari verfügt. Der Grund: Gefährdung der öffentlichen Sicherheit. Es habe Schlägereien gegeben. Die Clubbetreiber wollen das nicht auf sich sitzen lassen und haben Rekurs gegen die Schließung eingereicht. Auch die Gemeinde Brixen ist auf der Seite der Disco, sagt Stadtrat Thomas Schraffel.
5: Wir als Gemeindeverwaltung insgesamt haben die Entscheidung nicht verstanden, weil uns im Vorfeld absolut nichts gemeldet wurde. Das kam wirklich unerwartet und ich einfach sagen muss, dass wir als Gemeindeverwaltung immer eine sehr konstruktive Zusammenarbeit mit der Führung unten hatten, der Diskothek, und wenn es Probleme gegeben hat, wir auch immer wieder im Austausch waren und auch geschaut haben, wie wir gewisse Situationen besser einschätzen können.
1: Ob der Club Max wieder aufsperren darf, entscheidet sich in diesen Minuten. Dass der Polizeichef Diskos vorübergehend zusperrt, kommt letzthin immer wieder vor. Marlies Winkerlau, warum?
6: Der Polizist Alexander Wiest ist oft bei Einsätzen von Nachtclubs dabei und er sagt, es geht meistens um Schlägereien und Alkoholmissbrauch.
7: Der Sinn der Sache ist natürlich, das Lokal zu schließen und den Treffpunkt für die Polizeibekannten, was man sagen, zu nehmen. Und das soll auch ein Zeichen sein für einen Lokalbetreiber, in Sicherheits- oder Präventionsmaßnahmen zu investieren. Weil man muss auch sagen, sehr viele Lokalbetreiber sind jetzt nicht unschuldig bei den Sachen.
6: Polizist Alexander Wiest sagt, dass der Questor Clubs vorübergehend schließt, komme nicht von ungefähr.
7: Es sind nicht Einzelfälle, sondern es sind mehrere Vorfälle und es muss eine gravierende Sache dann passiert sein. Also wenn man da jetzt liest, es ist jetzt geschlossen worden, weil eine Jugendliche flach betrunken vorgefunden worden ist in dem Lokal, Minderjähriger, ja, dann ist das gravierend. Und das sind andere Fälle vielleicht auch schon gewesen. Also wegen einem Fall wird keine Schließung gemacht.
6: Disco-Betreiber seien nicht immer für alles verantwortlich, meint hingegen Florian Balua vom Forum Prävention. Er leitet dort den Bereich Jugend. draufzahlen würden dann alle Jugendlichen, nur weil einige wenige sich nicht zu benehmen wissen.
8: Wir kennen ja das auch aus der Schule, nicht? 90% der Klasse benimmt sich gut, 10% vielleicht nicht, aber alle 100% sollen drauf. Und im Nachtleben sehe ich das oft ganz ähnlich. Es gibt die meisten Jugendlichen, die sich gerne amüsieren, die gerne ausgehen, die sich sehr respektvoll verhalten. Und dass man dann eben mit so Maßnahmen, wo eben alle drunter sozusagen an Schaden leiden, finden wir meistens nicht zielführend.
6: Was den Club Max betrifft, warten nun viele Jugendliche gespannt auf das Ergebnis der heutigen Sitzung in Bozen. Denn übermorgen, am Donnerstag, würde im Club Max die große Schools Out Party anstehen.
1: In Südtirol werden weniger Babys geboren, aber die Einwohnerzahl steigt. Die Gründe dafür gleich.
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1: Südtirols Bevölkerung ist im letzten Jahr wieder leicht gewachsen. Das steht in einer neuen Erhebung vom Landesstatistikamt Astat. Florian Scheringer mit den Kurznachrichten.
16: Zurzeit leben 542.000 Menschen bei uns. Das sind 2.500 mehr als im Jahr davor. Grund dafür ist laut Astat ausschließlich die Einwanderung. In Südtirol sind letztes Jahr nämlich sogar mehr Menschen gestorben als geboren. Südtirol hat zwar die höchste Geburtenrate Italiens, aber auch das reicht nicht, um die einheimische Bevölkerung aufrechtzuerhalten. Benzin und Diesel sind eh schon sehr teuer. Und bei Menschen mit Behinderung trifft es oft noch härter. Wer sich wegen einer Behinderung schwer tut, selbstständig zu tanken, lässt sich oft vom Tankwart bedienen. Das ist aber an den meisten Tankstellen teurer als die Selbstbedienung. Jetzt haben die Südtiroler Tankstellenbetreiber deshalb eine Vereinbarung mit dem Monitoring-Ausschuss für Menschen mit Behinderung getroffen, damit auch sie den normalen Preis zahlen. Wenn Menschen ihre Behinderung nachweisen, müssen sie in Zukunft also keinen Aufpreis mehr für die Hilfe zahlen. Die Suche nach Unterkünften für Flüchtlingsfamilien in Südtirol war in den meisten Gemeinden erfolgreich. 94 Gemeinden waren ja aufgerufen, eine Familie aufzunehmen und 66 Gemeinden haben sich jetzt dazu bereit erklärt. 44 davon haben schon eine bezugsfertige Wohnung reserviert, sagt Soziallandesrätin Parma. Die Familien müssen zwischen 120 und 500 Euro Miete plus Nebenkosten zahlen. Die anderen 28 Gemeinden haben es zwar versucht, aber noch keine Wohnung gefunden, sie sollen aber weitersuchen. Zum ersten Mal entzieht das Land Tirol jemandem ein Ehrenzeichen. Die verstorbene Ordensschwester Ignatia Cecilia Schraubmeier hatte vor über 50 Jahren das Verdienstkreuz bekommen. Sie war Oberin der Benediktinerinnen und Leiterin eines Mädchenheims in Nordtirol. In dem Heim soll es unter ihrer Führung zu schweren Misshandlungen, Gewalt und sexuellem Missbrauch gekommen sein. Deshalb verliert sie jetzt das Verdienstkreuz. Der frühere UEFA-Präsident Michel Platini hat in Frankreich Strafanzeige gegen FIFA-Präsident Gianni Infantino erstattet. Laut Platini habe es bei der FIFA-Wahl vor 10 Jahren eine Verschwörung gegeben, damit nicht er, sondern Infantino gewählt wird. Die Anzeige richtet sich auch gegen 5 ehemalige Justiz- und Fußballfunktionäre aus der Schweiz. Platinis Anwälte wollen außerdem eine Zivilklage gegen die FIFA einreichen und Schadenersatz fordern.
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16: In den USA stehen 3 Mega-Börsengänge von Tech-Unternehmen bevor. Jetzt hat nach dem KI-Entwickler Anthropic auch Konkurrent OpenAI, bekannt durch ChatGPT, eine Aktienplatzierung beantragt. Ein genaues Datum dafür gibt es aber noch nicht. Die Weltraumfirma SpaceX von Elon Musk dürfte dagegen schon am Freitag an der Börse starten und strebt dabei auf Anhieb eine Bewertung von fast 1,6 Billionen Euro an. Es soll der bisher größte Börsengang in der Geschichte werden. An den europäischen Börsen geht es heute kräftig nach oben. Der DAX in Frankfurt legt 0,5% zu. Der MIP-Index in Mailand gewinnt satte 1,7%.
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1: St. Pankraz in Ulten streitet über einen Zigarettenautomaten. Mitten im Dorf an der Fassade des Turmwirts war er angebracht. Auf Intervention des Pfarrers musste ihn der Wirt aber wieder entfernen. Und nun fühlt sich der Wirt schikaniert. Wilhelm Schatzer, da hat sich ein Streit entwickelt, der inzwischen auch sehr emotional geführt wird.
17: Ja, Arnold Kaserbacher von der Pizzeria Turmwirt sagt, ihm würden Steine in den Weg gelegt und ausgegangen sei das vom Nein des Pfarrers.
18: Ja, weil es im Vorgang einen Strich geht, deshalb will das halt nicht haben und ja, die Gemeinde gilt halt nicht.
17: Die Gemeinde verlange nun alle möglichen bürokratischen Auflagen, Ansuchen und Gutachten, sagt Kaserbacher. Seit Wochen warte er darauf, bis er den Zigarettenautomaten endlich wieder aufhängen darf. Die Gemeinde lässt den Vorwurf nicht auf sich sitzen. Vizebürgermeisterin Karin Lösch sagt, Arnold Kaserbacher habe den Automaten ohne Genehmigung aufgestellt. Deshalb musste er ihn wieder entfernen. Und wenn es jetzt mit der Genehmigung dauert, dann habe das damit zu tun, dass die Pfarrei Miteigentümer des Domwirts ist.
19: Damit ist rechtlich nicht ganz klar, ob es die Unterschrift braucht. Deshalb hat die Gemeinde ein Ansuchen beim Rechtsamt für Urbanistik gestellt, um die Sache zu klären.
17: Sollte es die Zustimmung der Pfarrei brauchen, könnte es schwierig werden mit der Anbringung des Zigarettenautomaten, denn der Pfarrer, wie gesagt, ist dagegen. Dann gäbe es in ganz St. Pankraz keine Möglichkeit, zu Zigaretten zu kommen, sagt Arnold Kaserbacher.
18: Ich bin der einzigste Verkaufspunkt in St. Pankraz und es gibt sich nirgendwo Zigaretten, also 9 Kilometer weit entfernt. Berlin-Ruhetag kann nachher ist alles zu, dann geht der Automat gut und er macht da bester Ersatzdienst, Pagopia-Zahlungen und Handy aufladen und weitere Dienste.
17: Stellt sich die Frage, ob es wirklich notwendig ist, in den Dörfern und Städten rund um die Uhr Zugang zu Zigaretten anbieten zu müssen. Martin Frontaler vom Therapiezentrum Bad Bachgard für Suchtkranke findet es absurd, Zigaretten öffentlich anzubieten und indirekt sogar zu bewerben.
20: Denn diese Automaten sind in ihrem Erscheinungsbild ja auch nicht gerade abschreckend, sondern sie sind allgegenwärtig, sind hier und erzählen von einer Verfügbarkeit einer Substanz, die schwersüchtig macht.
17: Wie der Streit um den Zigarettenautomaten in St. Pankraz ausgeht, ungewiss.
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1: In der Nacht ist eine erste Gewitterfront durchgezogen und am Nachmittag ist eine weitere im Anmarsch. Sie bringt die nächste Ladung Regen mit. Die Temperaturen erreichen aber immerhin noch bis zu 28 Grad im Etschtal. Wie sind denn die weiteren Aussichten, Günter Geier vom Landeswetterdienst?
21: Ja, morgen Mittwoch bleibt es unbeständig. Es gibt viele Wolken, nur kaum Sonne. Und von Südwesten her ziehen immer wieder Regenschauer durch. Auch eingelagerte Gewitter sind möglich. Am meisten regnet es dabei vom Unterland bis ins Arntal und in den Dolomiten, etwas weniger Richtung Oberes Vinschgau. Die Temperaturen, die gehen noch etwas zurück, am Nachmittag morgen 17 bis 23 Grad. Am Donnerstag kommt es dann zu einer Wetterbesserung. In den südlichen Landesteilen wird es häufig sonnig, Richtung Norden halten sich noch ein paar dichtere Wolken.
1: Das war das Südtirol-Journal vom Dienstag. Ich bin Sabrina Fleischmann und wünsche Ihnen noch einen schönen Tag.
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2: Wir haben es 19 nach 12, ein Unfall auf der Saarenthaler Staatsstraße und eine Gefahrenstelle, Greta Gruber.
3: Da leinwärts im 4. und 5. Tunnel brennen aktuell keine Lichter, melden uns Radio Tirol-Hörer. Wir haben die Ortspolizei informiert, wahrscheinlich ist es ein technisches Problem nach dem Gewitter letzter Nacht. Fahren Sie hier weiterhin vorsichtiger. Weiter taleinwärts bei der Dorfeinfahrt von Saarenthal, dann eine Unfallstelle. Ein Motorrad und Auto sind hier zusammengeprallt. Die Freiwillige Feuerwehr regelt den Verkehr einspurig. Sie werden kurz eingebremst. Rund 1 Kilometer Baustellenstau noch auf der Brenner Staatsstraße bei Fahren. In beiden Fahrtrichtungen verlieren Sie hier ein paar Minuten. Auf der Brenner Autobahn passt's. Eine sichere Fahrt.
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2: Und wir machen die schönste Musik aller Zeiten. Simple Minds, legen los.

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2: Er ist Meisterverbrecher und Juwelendieb. Und gegenüber steht ihm ein sehr, sehr motivierter Cop.
3: Wenn zwei Menschen aufeinandertreffen, wird einer von den beiden

0: Im Tunnel brennt aktuell wegen eines technischen Defekts kein Licht. Techniker arbeiten auf Hochtouren daran, meldet uns die Ortspolizei Sarntal. Ein paar Minuten verlieren Sie auf der Brenner Staatsstraße bei Fahren in beiden Fahrtrichtungen. Hier ist eine Baustelle Höhe dem Fischerteich. Immer auf der Brenner Staatsstraße wird geblitzt bei der Füllnösser Haltestelle. Ansonsten läuft's auch auf der Brenner Autobahn.
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0: Die zweite Wochenhälfte hat den Sonnenschein. Jetzt erstmal unbeständigeres Wetter. Ab dem Nachmittag gibt es heute immer wieder starke Regen- und Windböen mit Blitz und Donner bis in den Abend hinein. Morgen dann den ganzen Tag lang grau und nass. Es kann auch noch vereinzelt wettern. Die Temperaturen gehen zurück. Morgen mit maximal 17 bis 23 Grad. Heute gehen sich noch bis zu 28 aus. Aktuell messen wir in Barbian 22 Grad, in St. Valentin auf der Heide 15, in Auer 23 und in Sechsten 19 Grad.

0: me. Musik von B.D. Thomas, Raindrops Keep Falling on My Head. Mahlzeit hier vom Radio Tirol Studio aus zu Ihnen nach Hause. Oder wo immer Sie Ihre Mittagspause gerade abhalten, vielleicht auch bei einem belegten Brätl, irgendwo sitzen und die feine Luft genießen und daran denken, der große Tag kommt näher und näher. Freitag schon ist es soweit. Dann wissen Sie, ob Sie es sind, der bzw. die sich auf die Radio Tirol Konzertreise zu Take That nach London freuen kann. Weiter geht's diese Woche noch mit mehreren Take That Hits, die wir auf den ganzen Tag verteilt spielen, die Sie bitte nicht verpassen und gleich anrufen, sobald Sie das Lied hören. Ab 14 Uhr ist es dann wieder soweit.
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Einen wunderschönen Mittag wünschen wir Ihnen. Gespickt mit Erinnerungen und eine Melodie, die sich gut anhört. Das ist Southern Night von Glen Campbell. Ist in den 70ern herausgekommen und wir genießen es gemeinsam.

0: Ja, wir haben es 8:08 und wir haben hier eine sehr gefährliche Situation im Bozen. Greta Grober.
1: Auf der Eisack-Uferstraße kommt Ihnen ein Radfahrer entgegen, melden uns Radio-Tirol-Hörer. Er fährt in die falsche Richtung, fahren Sie hier besonders vorsichtig und aufmerksam. Ein Radfahrer kommt Ihnen im Bozen auf der Eisack-Uferstraße entgegen.
0: Danke fürs Anrufen. 817 50 50.
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1: Diskussion um Gästekarte neu aufgeflammt. Mehr Hilfen für Bergbauern gefordert. Und es halten sich viele Wolken. Ich bin Gunde Bichler. Grüß Gott.
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1: Die Gästekarte sorgt in Südtirol immer wieder für Streit. Es ist das Ticket, mit dem Urlauber bei uns fast gratis mit Zug und Bus fahren können. Das Team K fordert jetzt Änderungen an diesem sogenannten Gästpass. Zum einen soll er auf ein bestimmtes Gebiet beschränkt werden. Touristen sollten nicht durchs ganze Land fahren können, weil dadurch noch mehr Menschen zu den Hotspots fahren würden. Zum anderen sollten die Touristenströme entzerrt werden, sagt das Team K. Das soll gelingen, indem es bei besonders überlaufenen Orten eine Obergrenze für Gäste gibt, etwa auf der Seceda, auf der Seiser Alm am Karasee und bei den Dreizinnen. Das Team K schlägt vor, eine Vorabbuchung verpflichtend zu machen und die Preise je nach Saison flexibel zu gestalten. Beide Anträge sollen diese Woche im Landtag behandelt werden. Die Obst- und Weinbauern sind bei den Landesbeiträgen gegenüber den Viehbauern benachteiligt. Das sagt der Landtagsabgeordnete Andreas Leiter-Reber von der Freien Fraktion. Er sieht die kleineren Höfe in Gefahr, weil die Erträge nicht mehr ausreichen. Deshalb brauche es mehr Hilfe vom Land. Mit einem Beschlussantrag im Landtag fordert Leiter-Reber eine Gleichstellung.
3: Deshalb ist es wichtig, dass auch die Förderkanäle auch im Obst- und Weinbau geöffnet werden. Das heißt vor allem für Steillagen, aber auch für die großen Investitionen, Maschinenräume und teilweise auch Spezialmaschinen wie Raupengeräte, die ja auch zur Sicherheit beitragen. Und das ist für die kleinstrukturierte Obst- und Weinwirtschaft in Südtirol oft kaum zu stemmen.
1: Eine Ausdehnung der Beiträge auf die Obst- und Weinbauern würde 15 bis 17 Millionen Euro pro Jahr kosten, rechnet Leiter-Reber vor. Über seinen Beschlussantrag wird voraussichtlich morgen Nachmittag im Landtag abgestimmt. Die SVB-Bauernvertreter haben sich schon dagegen ausgesprochen. Sie sagen, dass die Obst- und Weinbauern aktuell nicht zu kurz kommen. In Südtirol sterben mehr Menschen, als geboren werden. Und trotzdem steigt die Bevölkerungszahl an. Das hat das Landesstatistikamt Astat berechnet. Grund dafür ist die Einwanderung. Bei der Geburtenrate gibt es große Unterschiede zwischen den Bezirken. Am meisten Babys kommen im Finchgau zur Welt. Da sind es jedes Jahr 10 Geburten pro 1000 Einwohner. Am wenigsten sind es in Bozen mit 7 Geburten pro 1000 Einwohner. Insgesamt leben in Südtirol derzeit 542.000 Menschen. Das sind 2.500 mehr als vor einem Jahr. Benzin und Diesel sind eh schon sehr teuer und Menschen mit Behinderung trifft es oft noch härter. Wer sich wegen einer Behinderung schwer tut, selbstständig zu tanken, lässt sich oft vom Tankwart bedienen. Das ist aber in den meisten Tankstellen teurer als die Selbstbedienung. Jetzt haben die Südtiroler Tankstellenbetreiber eine Vereinbarung mit dem Monitoring-Ausschuss für Menschen mit Behinderung getroffen, damit auch sie den normalen Preis zahlen. Wenn Menschen ihre Behinderung nachweisen, müssen sie in Zukunft also keinen Aufpreis mehr für die Hilfe zahlen. Und mit Wolken geht's durch den Nachmittag. Gleich hören Sie mehr zum Wetter.
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0: Wir haben es 5:05 und die nächste Kaltfront ist in den Startlöchern. Greta Gruber.
11: Im oberen Finchgau und Wipptal kündigen sich erste Regenwascher an. Im Laufe des Nachmittags entladen sich dann die Wolken stellenweise auch in Form von stärkeren Gewittern. Morgen bleibt es nochmal nass. Meist ist es aber nur Regen, Gewitter nur mehr vereinzelt. Dabei bekommen wir vom Unterland bis ins Arntal rauf und in den Dolomiten wahrscheinlich am meisten Regen ab. Die Temperaturen sinken gegen 17 und 23 Grad maximal. Heute sind nochmal bis zu 28 Grad drin. Momentan hat es im Bruneck 20 Grad, in Advons 23, in Deutschhofen 16 und im Flersch 17 Grad.
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11: Weiterhin vorsichtig unterwegs in unserer Landeshauptstadt auf der Eisack-Uferstraße. Ein Radfahrer kommt Ihnen hier entgegen, melden uns Radio Tirol-Hörer, er fährt in die falsche Fahrtrichtung. Auf der Brenner Staatsstraße verlieren Sie in beiden Fahrtrichtungen ein paar Minuten Beifahren. Höhe dem Fischerteich ist eine Baustelle. Auf der Brenner Autobahn ist alles okay, eine sichere Fahrt.
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0: Kaltfront hin oder her, die Sommerhits, die gibt's hier auf Radio Tirol. Rigera, vamos a la playa.

da ist er spät. Der Wolfgang Ambros wird sicher auch diesen Hit aus dem Jahr 1976 mitbringen, wenn er am 9. Juli in den Gärten von Schloss Trautmannsdorf auftreten wird. Tickets gibt's. Einfach zugreifen. Schönen Nachmittag.

0: Tracy Chapman mit ihrem Superhit hier auf Radio Tirol. Und unser Feierabend-Tipp heute endet in einer faszinierenden Zeitreise mit einem sportlichen Start.
1: Bei Ilse Meisaktor.
2: Die Fußball-WM, morgen geht's los. Das Eröffnungsspiel morgen Abend. Und heute Abend hören wir Kurioses, Bizarres, Wahres aus der Welt des Fußballs. Jörg Heinisch ist der Fußball-Literaturexperte und weiht uns ein. Mit Filmen, mit Fotos lässt er uns teilhaben an dieser ganz besonderen Welt. Und ganz wichtig, auch für Nicht-Fußballfans, ein ganz spezieller Abend im Astra-Kulturzentrum in Brixen. Anpfiff um 19 Uhr.
3: Heint in Bozen.
2: Die Piefke-Saga Reloaded. Wer das Original kennt von Felix Mitterer, freut sich auf die schrulligen Tiroler und die verdächtigen deutschen Bundesgäste.
4: Es werden nicht leider die Deutschen angegriffen, sondern auch die Tiroler selbst, die ihr eigenes Land prostituieren sozusagen.
2: In der Kult-Fernsehserie der 1990er Jahre. Für alle Neuankömmlinge, es wird sehr lustig und ein bisschen auch zum Nachdenken, das Ganze, wenn sozusagen alles unter den grünen Müllteppich gekehrt wird. Die Septima des Franziskaner-Gymnasiums Bozen freut sich auf Sie heute Abend, 20.30 Uhr im hauseigenen Theater.
5: Heint bei uns im Finchgau.
2: Die Suldenstraße, dieser Weg ins Ortlergebiet. Wie eine Straße ein abgelegenes Tal zum Leben erweckt. Von den Wegbereitern, den Wegmachern hin zu den einfachen Arbeitern. Bis zur heutigen Kunststraße, wie sie auch gern bezeichnet wird. Ein Stück Südtiroler Geschichte in einem Buch verewigt. 20.30 Uhr, Bibliothek Schlandersburg.
0: Ja, und Sie machen sich einfach einen schönen Abend.
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Und wir sagen ja zur schönsten Musik aller Zeiten. Daher mal gleich an den 80er von Sandra in the Heat of the Night. Und jetzt ein guter Klassiker, ein 70er von Hot Chocolate. Emma.

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1: Um 13:45 jetzt. Greta Gruber kommt mit guten Nachrichten. Es passt auf den Straßen.
2: Uns werden keine Probleme gemeldet. Auch auf der Brennradautobahn ist alles okay. Bei Fragen oder Meldungen gerne anrufen. 817 50 50, unsere Radio Tirol Verkehrshotline.
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2: Der große Sonnenschein wartet wieder ab Donnerstag auf uns. Jetzt gehen sich zwischen den ganzen dunklen Wolken nur vereinzelt ein paar Sonnenstrahlen aus. Wie in Eppan zum Beispiel, aktuell bei 23 Grad. In Olang sind es 19, in Graun 15 und in Freienfeld 20 Grad. Im Laufe des Nachmittags und am Abend ziehen dann Regenwascher und auch weitere Gewitter durchs Land, zusammen mit starken Windböen. Morgen weiterhin nass, meist bleibt es aber bei anhaltenden Regen und nur ganz vereinzelt sind auch noch Blitz und Donner mit dabei. Es kühlt ab, morgen auf 17 bis 23 Grad maximal.
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0: The way it is, Bruce Hornsby hier auf Radio Tirol. Und bitte aufgepasst, defektes Auto auf der Pustertaler Stadtstraße, Greta Gruber.
1: Näher der Industriezone Bercher steht das Auto Richtung Innichen. Laut Radio Tirol-Hörer sind die Warnblinker an. Richtung Innichen geht es am Auto aber im Moment nur sehr, sehr langsam weiter. Einsatzkräfte sind auch noch keine da. Vorsicht, defektes Auto auf der Pustertaler Stadtstraße Richtung Innichen bei der Industriezone Bercher.
0: Dankeschön. Und wenn Sie Fragen haben, wenn Sie uns irgendwas auf Ihrer Strecke melden möchten, gerne die 817 50 50 anrufen, die Radio Tirol Verkehrshotline. Und was Anrufen betrifft, das tun Sie natürlich auch gerne und ganz besonders, wenn Take That singen hier auf Radio Tirol. Nächste Stunde ist es dann wieder soweit, denn es geht um unsere Radio Tirol Konzertreise Nummer 2.
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0: Tom Jones, She's a Lady mitgebracht für uns hier. Und Punkt 2 ist es geworden, die Radio Tirol Nachrichten.
1: Nächster Schritt, Autonomiereform im Amtsblatt veröffentlicht. Höhere Beiträge für Bauern, SVP hält nichts davon. Und viele Wolken und etwas Sonne haben wir. Ich bin Gunde Biechler, grüß Gott.
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1: Jetzt ist es amtlich. Die Reform der Südtirol-Autonomie tritt in Kraft und zwar in 2 Wochen am 23. Juni. Das Verfassungsgesetz dazu ist jetzt im Amtsblatt der Republik veröffentlicht worden. Es ist der letzte formale Schritt, nachdem Staatspräsident Mattarella das Gesetz unterschrieben hat. Mit der Autonomiereform erhält Südtirol Zuständigkeiten zurück, die von vergangenen Regierungen gestrichen worden sind, und neue kommen dazu. Es sind unter anderem Bestimmungen zu den Öffnungszeiten der Geschäfte. Gleiches Recht für alle Bauern, das fordert der Landtagsabgeordnete Andreas Leiter-Reber von der Freien Fraktion. Er kritisiert, dass Obst- und Weinbauern zurzeit von bestimmten Landesbeiträgen ausgeschlossen sind. Das gilt etwa für Traktoren, Maschinen oder eine neue Beregnung. Mit einem Beschlussantrag im Landtag will Leiter-Reber die Förderungen ausdehnen, weil sonst die kleinen Höfe nicht mehr überleben könnten. Der SVP-Landtagsabgeordnete Sepp Nocklas sagt dagegen, die Obst- und Weinbauern seien nicht benachteiligt. Im Gegenteil.
3: Insgesamt, also indirekt gesehen, bekommen sie mehr Förderung als die Grünlandwirtschaft, wenn man die Hagelversicherung da mit einbedenkt und auch die Förderungen der Genossenschaften. So ist das so, dass die nicht leer ausgehen. Deshalb werde ich natürlich diesen Beschlussantrag nicht unterstützen.
1: Die Abstimmung im Landtag findet voraussichtlich morgen Nachmittag statt. Eine Ausweitung der Beiträge auf die Obst- und Weinbauern würde zusätzliche 15 bis 17 Millionen Euro pro Jahr kosten. Und der Landtag befasst sich in dieser Woche auch mit der Gästekarte. Sie sorgt ja immer wieder für Streit. Es ist das Ticket, mit dem Urlauber bei uns fast gratis mit Zug und Bus fahren können. Das Team K fordert jetzt Änderungen. Die Gästekarte soll auf ein bestimmtes Gebiet beschränkt werden, weil dadurch noch mehr Menschen zu den Hotspots fahren würden. Und die Touristenströme sollten entzerrt werden. Bei Orten, die besonders überlaufen sind, wie etwa Sejeda, Karasee und Dreizinnen, soll es künftig eine Obergrenze für Gäste geben und eine Buchung vorab soll zur Pflicht werden. Zum Tennis. Jannik Sinner ist heute den 2. Tag in Folge in einer Mailänder Klinik. Er unterzieht sich dort einer Reihe von Untersuchungen. Damit sollen die Gründe für das Unwohlsein bei den French Open abgeklärt werden. Begleitet wird Sinner von einem Spezialisten für Herz-, Thorax- und Gefäßmedizin. Die Tests werden heute abgeschlossen. Es soll keine Hinweise geben auf ernsthafte gesundheitliche Probleme. Und viele Wolken halten sich, später kann es regnen. Mehr zum Wetter hören Sie gleich.
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0: Wir haben es 5:54 dieser Junitag heute. Ein bisschen unentschlossen. Ich glaube, da ist Tiefrose nicht ganz unschuldig dran. Wetter grober.
11: Während es im Pussertal und auch rund um Bozen zwischenzeitlich ein wenig auflockert, sind wir im Passaiertal und Wipptal wieder Regentropfen unterwegs. Die ziehen jetzt Richtung Sarntal und Eisacktal. Bis zum Abend hin weitere Regenschauer und auch so manch stärkere Gewitter mit dabei. Bewölkt und regnerisch dann morgen den ganzen Tag über mit einzelnen trockenen Pausen, Blitz und Donner aber nur mehr vereinzelt. Die Temperaturen steigen heute auf 21 bis 28 Grad, gehen auf morgen bis zu 23 Grad zurück. Jetzt hat es bei Ihnen in Starzing 20 Grad, in St. Walburg 22, in Derenten 18 und in Wölschnofen 19 Grad.
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11: Das defekte Auto auf der Bussertaler Staatsstraße bei der Industriezone Bercha konnte weiterfahren. Sie werden hier Richtung Innichen nur mal kurz eingebremst. Auch auf den restlichen Staatsstraßen und der Brennradautobahn passt's. Eine gute Fahrt.
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0: Und wir bringen Sie jetzt zum Gluschten sozusagen auf wunderschöne Almwiesen mit wunderschönen Almrosen. Bleiben Sie bei uns und kommen Sie mit uns ganz einfach auf die Rodenecker Alm zu Erika auf der Rassnerhütte. Gleich.

Gleich mal Viertel nach zwei. Schönen Nachmittag wünsche ich Ihnen hier auf Radio Tirol. Ich bin Renate Holzner. Und bevor Blondie dieses Lied zum Welthit gemacht haben, The Tide is High, hat der Song eine wahre Zeitreise hingelegt. Angefangen bzw. geschrieben in den 1930ern. In den 60ern die Reggae-Version, 1980 ist dann die Blondie-Version herausgekommen. Ja, lange Wege legen sie oft zurück, die schönsten Melodien aller Zeiten.

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2: Ah, viele Wolken, auch Regen erwartet uns heute wieder, aber es ist nicht kalt. Auch bei Erika Frehn auf der Rassenhütte auf der Rodenecker Alm.
3: Es hat ganz viel geregnet, jetzt schon 2 Tage die Nacht. Und die Alpe wird langsam grün. Es war viel zu trocken. Und jetzt sieht man, wie alles unheimlich richtig wieder außer sich haben. Die Alpenrosen fangen an zu blühen.
2: Oh, schön. Und da müssen wir gar nicht weit wandern.
3: Oder Haustiere sein sie. Und wenn man oben hingeht, bei Zoom ist, so bis Ende Juni.
2: Und auch ein Teil vom Vieh ist schon oben auf der Alm und die freuen sich ja richtig über ihre Sommerfrische. Endlich!
3: Wenn der so im Umfang los sein, der rumpelt nebeneinander, der macht Freude. Und jetzt fangen sie schon an, wieder ganz gemütlich hier irgendwo zu sitzen. Jetzt haben sie sich schon umgepasst.
2: Also Chill-Modus auf der Alm. Bei den Tieren, jetzt müssen nur noch wir entspannen.
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0: Ein Name auf die Liste vom großen Finale der Take That Konzertreise am Freitag. Ganz einfach. Sobald Take That hier auf Radio Tirol singen, und das ist gleich nach unserem Blick auf Straßen und aufs Wetter der Fall, also pronto und Handy in die Hand nehmen, rufen Sie schnell an und schon kommt auch Ihr Name auf die Liste. 0471 44 30 50. Schnell sein ist halt wichtig. Jetzt aber...
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0: Kommt unsere Greta Gruber noch zu Wort.
2: Eingebremst werden Sie auf der Brenner Staatsstraße. Ein paar Minuten verlieren Sie bei Fahren in beiden Fahrtrichtungen wegen einer Baustelle Höhe dem Fischerteich. Ansonsten passt's auch auf der Brenner Autobahn.
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2: Sonnenschein ist ab Donnerstag wieder dabei. Bis dahin bleibt es erstmal recht nass. Heute schickt uns die Kaltfront bis in den Abend hinein weitere Regenwascher und auch Gewitter wieder vorbei. Aktuell regnet es vom Wipptal, Sarntal bis ins Eisacktal. In Fülnös hat es zum Beispiel 17 Grad, in Meran 24, in Radein 18 und im Fitsch St. Jakob 16 Grad. Morgen ein richtig regnerischer Tag. Im ganzen Land bekommen wir ein bisschen was ab. Am meisten vom Unterland bis ins Arntal und in den Dolomiten. Dabei kühlt es auf 17 bis 23 Grad maximal ab.
0: Ja, und Sie bekommen jetzt auch eine volle Ladung Take That ab. Sie wissen, was das bedeutet, ja? Schnell anrufen!

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1: Und zunächst einen schönen Nachmittag zu Walter Gamper nach Marling.
2: Hallo.
1: Also eine magische Show wird das werden, ein großartiges Konzerterlebnis, Walter. The Circus Live Summer 2026. Was da so alles geboten wird am 26. Juni, einfach nur großartig.
2: Ja, da muss man leider das Glück haben, nicht?
1: Ja, am kommenden Freitag. Und da wünschen wir dir natürlich ganz viel Glück.
2: Ja, danke.
1: Gut, Radio Tirol hören, vielleicht ist ja dein Name in der Früh dann im Spiel, wer weiß.
2: Hoffen wir es,
1: Nächster Auftritt von Take That heute Nachmittag hier auf Radio Tirol nach 16 Uhr.
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0: Was für ein Klassiker hier auf Radio Tirol. Brian Adams, Everything I do it for you. Am liebsten würde ich ja nochmal aufs gleiche Musikknöpfchen drücken. Aber Gott sei Dank gibt's ihn auch immer wieder und nicht hintereinander. Wir kommen jetzt zu einem ganz anderen Thema. Ja. Prügeleien, fliegende Flaschen und aggressive Auseinandersetzungen. Solche Vorfälle werden oft mit dem Nachtleben in Verbindung gebracht. Wenn es jedoch bereits am frühen Abend mitten in einer belebten Innenstadt zu Gewalt kommt, wie vergangenen Freitag auf dem Bozner Obstmarkt, dann hinterlässt das ja bei vielen Menschen und ganz speziell bei Frauen ein ungutes Gefühl.
1: Das ist schon ein Zustand, weil ich mir denke, ja, falls. Ich gehe schon seit 2-3 Jahren immer auf Nacht allein in der Stadt. Ich fühle mich nicht wohl, besonders in den Parks und eben auch beim Obstmarkt. Ich fühle mich da nicht wohl.
2: Ich habe auf Nacht zum Beispiel Angst, also allein beim Bahnhof vorbeizugehen. Weil mir kommt ja unter den Tag, sieht man halt vielleicht mehrere Polizisten und so, aber auf Nacht dann verschwinden sie alle.
0: Dass solche Szenen inzwischen nicht nur nachts, sondern auch tagsüber an stark frequentierten Orten stattfinden, beschäftigt schon viele von uns. Doch wie reagiert man richtig, wenn man plötzlich Zeuge einer solchen Situation wird?
3: Also ich würde mal zuerst mich und meine Tochter oder halt diejenigen, mit denen ich unterwegs bin, irgendwie in Sicherheit bringen oder irgendwo hin, wo viele Leute sind, wo man halt einfach nicht in Gefahr kommt.
4: Und besonders als junge Frau sollte man sich vielleicht eher wie einen zurückhalten. Wenn es ganz wild ist, rief die Polizei, ja. Aber aus der Ferne und nicht einfach mal zugehen und die Leute auseinanderziehen oder sonst irgendetwas, weil haben sie erst in irgendeinem Platz, den ich mit denen überhaupt gar nicht zu denen haben willst.
0: Wichtig ist vor allem, die eigene Sicherheit nicht zu gefährden. Das betont auch Lukas Schwimmbacher, Koordinator der Fachstelle Gewalt im Forum Prävention.
5: Das heißt, dass ich mich auf Distanz halte, nicht zu nahe an die Situation trete, dass ich die Täter nicht verbal oder körperlich attackiere und sollten diese die Flucht ergreifen, dass ich mich nicht entgegenstelle bzw. sie aufhalte.
0: Fest steht, das Bedürfnis nach Sicherheit wächst. Viele wünschen sich deshalb mehr sichtbare Präsenz von Polizei und Sicherheitskräften. Denn schon die Anwesenheit von Exekutive und Sicherheitspersonal vermittelt ein größeres Gefühl von Schutz und Sicherheit.

0: Ja, Willie Nelson on the road again. Schönen Nachmittag, 15 Uhr, die Radio Tirol Nachricht.
1: Große Suchaktion nach vermisster Bergsteigerin in den Dolomiten. Streit um Zigarettenautomaten in Ulten eskaliert. Und viele Wolken und etwas Sonne haben wir. Ich bin Gunde Bichler. Schönen Dienstagnachmittag.
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1: In den Dolomiten läuft zurzeit eine groß angelegte Suchaktion, und zwar in der Farnes-Gruppe. Eine 54-jährige Wandererin aus Slowenien wird vermisst. Ihre Mutter hatte gestern Abend bei den Carabinieri von St. Ulrich Alarm geschlagen und gesagt, sie habe seit Tagen keinen Kontakt mehr zu ihrer Tochter. Das Auto der Frau ist inzwischen in der Nähe von Cortina aufgefunden worden. Kurze Zeit war das Handy der Frau geortet worden, mittlerweile gibt es kein Signal mehr. Im Einsatz sind Bergretter und Feuerwehren. Sie werden von einem Hubschrauber der Finanzpolizei unterstützt. Auch Suchhunde und Drohnen werden eingesetzt. In St. Pankratz in Ulten wird über einen Zigarettenautomaten gestritten. Der Automat war mitten im Dorf an der Fassade der Pizzeria Turmwirt angebracht. Der Wirt musste ihn aber wieder entfernen auf Betreiben des Pfarrers. Jetzt ist noch nicht klar, ob der Zigarettenautomat wiederkommt. Die Gemeinde müsste ihn genehmigen. Martin Frontaler vom Therapiezentrum für Suchtkranke Bad Bachgard findet es absurd, Zigaretten öffentlich anzubieten und indirekt sogar zu bewerben.
3: Denn diese Automaten sind in ihrem Erscheinungsbild ja auch nicht gerade abschreckend, sondern sie sind allgegenwärtig, sind hier und erzählen von einer Verfügbarkeit einer Substanz, die schwersüchtig macht.
1: Solche Automaten gibt es überall in den Städten und Dörfern hier bei uns. Jetzt ist es amtlich. Die Reform der Südtirol-Autonomie tritt in Kraft, und zwar in 2 Wochen am 23. Juni. Das Verfassungsgesetz dazu ist jetzt im Amtsblatt der Republik veröffentlicht worden. Es ist der letzte formale Schritt, nachdem Staatspräsident Mattarella das Gesetz unterschrieben hat. Mit der Autonomiereform erhält Südtirol Zuständigkeiten zurück, die von vergangenen Regierungen gestrichen worden sind. Und neue kommen dazu. Es sind unter anderem Bestimmungen zu den Öffnungszeiten der Geschäfte. In Bozen wird eine Kaserne saniert. Es ist die Vittorio Veneto-Kaserne in der gleichnamigen Straße. Das Land investiert in die Arbeiten 30 Millionen Euro. Sie sind heute gestartet. Sobald die Arbeiten abgeschlossen sind, werden die Einheiten der Otto-Huber-Kaserne in der Droserstraße in das neue Gebäude verlegt. Die Huber-Kaserne wird frei, dort können Wohnungen gebaut werden. In 2 Jahren soll es soweit sein. Und die Sonne kann sich nur stellenweise gegen die dicken Wolken durchsetzen. Gleich gibt's die weiteren Aussichten.
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8: Tja, schönen Nachmittag um 2:45 jetzt. Gartenwässern, das müssen wir nicht, gell, Greta Gruber?
9: Heute immer wieder Regenschauer und auch so manche Gewitter mit dabei. Stellweise kann dabei so einiges an Regen zusammenkommen. Morgen dann landesweiter Regen, einzelne Gewitter wieder in der zweiten Tageshälfte. Die Höchstwerte gehen auf 17 bis 23 Grad zurück. Aktuell messen wir in Franzensweste 17 Grad, in Laas 23, in Toblach 20 und in Wölschnofen 22 Grad. Die Wetterbesserung kommt dann auf den Donnerstag mit viel Sonnenschein im Gepäck und wieder wärmeren Temperaturen.
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9: 2 Kilometer Überlastungsstau bremst Sie auf der Brenner Autobahn Richtung Norden ein am Brenner. Und bei einer Baustelle auf der Brenner Staatsstraße verlieren Sie bei Fahren in beiden Fahrtrichtungen ein paar Minuten. Kommen Sie sicher an Ihr Ziel.
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8: Ja, hallo und einen wunderschönen Nachmittag wünschen wir Ihnen. Und ich glaube, jetzt haben wir fast Mitte Juni, der Almsommer kann beginnen, oder? Kühe, Schafe und Co. kommen in die Sommerfrische. Klar muss da am Berg alles bereit sein. Wie die Vorbereitungen ausschauen, was alles zu tun ist, das hören wir gleich.

Das Album Discover der Musiker Zucchero. Und mit diesem ersten reinen Coveralbum seiner Karriere erfüllte sich Zucchero einen ganz persönlichen Traum. Er ist seit jeher ein großer Fan der Band Genesis. Da musste ja Follow You, Follow Me mit drauf.

0: Christian Weiß hier auf Radio Tirol. Ich habe gerade vor wenigen Tagen beobachtet, wie Tiere ja bereit gemacht wurden, beziehungsweise hinauf Richtung Alm getrieben wurden. Die haben schon eine Mordsgaudi. Für Kühe, Schafe und Co. geht's ja endlich in die Sommerfrische. Die Almhütten werden hergerichtet. Die Almwiesen vor allem hergerichtet. Bauer Klaus Rabenstein aus Völz hat seine Schicht schon hinter sich.
1: Ich habe heuer 6 Stück Hau getrieben, also muss ich 6 Mahlzeiten raumen. Mein Bruder, meine Schwester, Schwagerin, die haben mir alle geholfen, meine Frau. Eine Mahlzeit ist ein halber Tag, 4 Stunden.
0: Zuerst trifft es die unteren Almen, dort kommt das Vieh zuerst hin. Die Wiesen müssen sauber sein, damit sich die Tiere ja nicht verletzen.
1: Die Äste wird zusammenraumen, das Augenmalen groß verfechten, wegraumen. Es ist nicht alle Jahre viel, ab und zu ist einmal wieder mehr. Das kann halt auch sein, dass man einmal 100, 200 Meter Zaun neu machen muss.
0: Das Almwiesen aufräumen ist ja ein fixer Termin im Frühling. Eine Gelegenheit, wo die Familie und Freunde zusammenkommen.
1: Ich nehme nachher für die 5-6 Leute, was wir sein, einen Halbmittag mit, weil wir gehen meistens Vormittag und nachher sitzt man halt auch ein bisschen zusammen, ratscht wie und tut eine Viertelstunde rasten und etwas essen und danach geht es wieder weiter.
0: Ja, die hohen Wiesen am Schlern werden erst in den nächsten Tagen vom Almmeister und einigen Bauern hergerichtet. Dort ist die Weide noch nicht bereit, abgegrast zu werden.
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Ja, Diana Ross, da stellen wir uns die glitzernde Disco-Kugel vor, die den ganzen Raum in verschiedene Lichtspritzer erfüllt und dann wird so richtig abgedanzt. Disco Queen, eine der Disco Queens wohlgemerkt. Annie Lennox auch mit dabei. Als Musikerin Walking on Broken Glass bringt sie uns ihren Klassiker mit.

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1: Wir haben jetzt 3:35. Eingebremst werden Sie auf der Brenner Autobahn, Greta Gruber.
2: Baustellenstau immer wieder in Fahrtrichtung Norden zwischen Starzing und dem Brenner. Rund 10 Minuten verlieren Sie auf dieser Strecke. Der erste Feuerwehreinsatz wegen dem Regen auf der Straße Richtung Barwian ist ein Felsbrocken auf die Straße gestürzt. Laut Radio Tirol Hören geht's einspurig vorbei. Die Freiwillige Feuerwehr Barwian ist im Einsatz. Und 1 Kilometer Staus wegen einer Baustelle auf der Brenner Staatsstraße bei Fahren in Fahrtrichtung Süden, Höhe dem Fischerteich.
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2: Mehrere Regenschauer sind im Land verteilt unterwegs. Im Finchgau, Sarntal, Pustertal und Gardertal zum Beispiel, da ist auch kräftiger Regen auf einmal. Jetzt müssen wir fahren 23 Grad, in St. Walburg 20, in Salon 25 und in Flasch 14 Grad.

0: Alban und Romina Power zum Mitsingen genau richtig hier auf Radio Tirol. Und zum Mithören haben wir natürlich auch was ganz Wichtiges. Heute war ja schließlich unser Radiodoktor Christian Thüle hier in der Radio Tirol Gesundheitspraxis am Vormittag. Und den ganzen Juni über geht es um unsere Füße. Und heute speziell haben wir über den Ballensee oder Hallux Valgus gesprochen. Und wenn Sie was verpasst haben, hier hören Sie es gleich.
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1: 10 vor 4. Ja, jetzt komme ich mal wieder mit so einem typischen Sprichwort. Wer schön sein will, muss leiden. Ja? Heißt es, bezahlt an den Füßen aber oft einen ganz schön hohen Preis dafür. Heute Vormittag haben wir in der Radio Tirol Gesundheitspraxis Gesundes Südtirol von Dr. Tölle unter anderem über den Ballensee oder Hallux Valgus gesprochen. Eine der wichtigsten Ursachen dafür sind so enge, spitze und womöglich auch noch hohe Schuhe. Darauf verzichten Betroffene aber vor Schmerzen bald freiwillig, und ist der Großzeh noch nicht zu sehr verformt, kann man oft auch noch etwas gegen das Fortschreiten tun.
2: Man muss flache Schuhe tragen mit einer breiten Zehenbox, das ist ganz, ganz wichtig. Und dann rate ich Ihnen natürlich, hier den Orthopäden aufzusuchen. Da kann man dann zunächst noch einmal versuchen, mit Einlagen zu arbeiten, aber auch mit Schienen, ganz spezielle Schienen, die den Zeh, den großen Zeh sozusagen wieder ein bisschen nach außen ziehen. Und die Fußgymnastik sollte man in diesem Fall wirklich ernst nehmen und nicht vergessen, genauso wichtig wie die Physiotherapie.
1: Aber oft kommt man halt auch um eine OP nicht herum. Es gibt auch das Gegenstück zum Ballensee am großen Zeh, den sogenannten Schneiderballen am kleinen Zeh. Sie finden auch Infos und Tipps dazu online bei uns, Radio Tirol.de, auf Facebook und Instagram und auf unserer wöchentlichen Gesundheitsseite in der Sonntagszeitung Z. Und wenn ich das hier so höre und selber so lese und Ihnen sage, dann glauben Sie mir, ich bin saumäßig froh auf meine Turmbotschen. Über meine Turmbotschen, in denen ich jetzt so gemütlich hier im Studio stehe.
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0: So, sie Quattro, She's in Love with You. Schönen Nachmittag um 16 Uhr jetzt, die Radio Tirol Nachrichten.
1: Schuljahr geht zu Ende, es war geprägt von Lehrerprotesten. Seilbahnen setzen auf KI als Unterstützung der Angestellten. Und viele Wolken halten sich. Ich bin Gunde Bichler. Guten Nachmittag.
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1: Für fast 65.000 deutsch- und ladinischsprachige Kinder und Jugendliche geht das Schuljahr bald zu Ende. Etwas zittern heißt es noch für 2700 Oberschülerinnen und Schüler. Sie treten heuer zur Matura an. Dazu kommen noch 1300 Maturanten der italienischen Oberschulen. Wenn wir über die Schule sprechen, dann geht es zurzeit vor allem um das Verhältnis zwischen Lehrpersonen und Land Südtirol. Dazu Landesschuldirektorin Sigrun Falkensteiner.
3: Es war ja ein Schuljahr auch im Zeichen der Lehrerproteste mit veränderten Bedingungen an den Schulen. Und ich habe schon wahrgenommen, dass eine Diskussion auch darüber losgebrochen ist, was gehört zum Berufsbild der Lehrpersonen und was bedeutet es, guten Unterricht zu leisten.
1: Falkensteiner sagt auch, einige Schulen schrauben im kommenden Schuljahr bei den Ausflügen zurück. Sie hätten erkannt, dass es vor den Protesten zu viele Ausflüge gegeben hat. Die Seilbahnen und Aufstiegsanlagen in Südtirol nutzen immer mehr die künstliche Intelligenz. Das hat der Präsident im Verband der Seilbahnunternehmer Südtirols, Helmut Sartori, heute bei der Vollversammlung des Verbands gesagt. KI sei ein effizientes Hilfsmittel, sie unterstütze die Angestellten etwa beim Ein- und Ausstieg der Fahrgäste. Sartori sagte auch, Skifahren sei nicht tot. Allein in den zwei größten Skiverbünden sind im Winter 110.000 Saisonskipässe verkauft worden. Zu einem kleinen Brand sind am frühen Nachmittag die Freiwilligen Feuerwehren im oberen Finchgau ausgerückt. Das Feuer ist in Glorns beim Sägewerk in der Handwerkerzone ausgebrochen. Die Feuerwehren von Glorns, Mals und Schloderns haben den Brand rasch gelöscht. Zur Vorsicht war auch das Weiße Kreuz vor Ort, es hat aber keine Verletzten gegeben. In den Dolomiten läuft zurzeit eine groß angelegte Suchaktion und zwar in der Farnes-Gruppe in Cortina. Eine 54-jährige Bergsteigerin aus Slowenien wird vermisst. Ihre Mutter hatte gestern Abend bei den Carabinieri von St. Ulrich Alarm geschlagen und gesagt, sie habe seit Tagen keinen Kontakt mehr zu ihrer Tochter. Das Auto der Frau ist inzwischen in der Nähe von Cortina aufgefunden worden. Im Einsatz sind Bergretter und Feuerwehren. Sie werden von einem Hubschrauber der Finanzpolizei unterstützt. Auch Suchhunde und Drohnen werden eingesetzt. Und viele Wolken halten sich, ein paar Regentropfen fallen. Mehr zum Wetter hören Sie gleich.
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0: Es ist 4:04 und es wird immer finsterer. Zieht immer mehr zu. Greta Gruber, was ist da los am Himmel?
11: Ja, die Regenwascher machen weiter ihre Runden vom Finchgau, Ulten, Sarntal, Wipptal. Auch die ersten Blitze waren jetzt dabei im oberen Bustertal. Bis in den Abend hinein ziehen weitere Regenschauer und Gewitter auf. Morgen dann weiterhin nass, voraussichtlich im ganzen Land verteilt. Es wettert aber am Nachmittag nur mehr vereinzelt. Es bleibt dabei milder mit 17 bis 23 Grad maximal. 16 Grad hat es aktuell in Ridnaun, 19 in Davos im Münstertal, 27 in Grad und 17 in Auer und 17 Grad in Sechsten. Die Sonne begrüßt uns dann wieder ab Donnerstag. Auch die Temperaturen werden wieder sommerlicher.
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11: Vorsicht, Steinschlag auf der Brenner Staatsstraße bei Weidbruck. Mehrere Steine sind nordwärts kurz vor dem Restaurant zum Kalten Keller auf die Straße runtergekracht. Freiwillige Feuerwehr Weidbruck und Barbian sowie der Straßendienst sind vor Ort. Es geht einspurig vorbei. Rechnen Sie in beiden Fahrtrichtungen mit ein paar Minuten mehr. LKW-Stau wird uns von der Brenner Autobahn gemeldet, Richtung Norden rund 2 Kilometer vor dem Brenner wegen Überlastung. Und wegen einer Baustelle verlieren Sie auf der Brenner Staatsstraße bei Fahren in beiden Fahrtrichtungen ein paar Minuten Höhe dem Fischerteich. Eine gute Fahrt.
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0: Natürlich freuen wir uns auf Sie alle, die schon ihr Platz in unserer Finalliste haben. Und wir freuen uns auf diejenigen, die noch kommen werden. Heute, morgen und am Donnerstag spielen wir noch auf den ganzen Tag verteilt Lieder von Take That. Und am Freitag in der Früh im Radio Tirol Wecker dann das große Finale unserer Radio Tirol Konzertreise nach London. Take That und Back for Good in wenigen Minuten nicht verpassen. Und dann, sobald die anfangen zu singen und zu musizieren, schnell anrufen die 0471 44 30 50.

0: Von jetzt noch SDS und irgendwann bleibe ich dann dort. Dann wird's kurz ein bisschen stressig, denn sobald Back for Good von Take That zu hören ist, schnell anrufen die 0471 44 30 50.
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0: Super Trooper, schönen Nachmittag.
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0: Ja, schönen Nachmittag, Alex. Grüß dich.
2: Hallo, grüß dich.
0: Grüß dich. Wie ist dein Nachname, bitte?
2: Ribul.
0: Ribul mit R, oder?
2: Ja, ganz genau.
0: Okay. Du bist aus Neustift, gell?
2: Ja.
0: Und hast dieses Lied nicht überhört?
2: Nein, Auto und fest aufgepasst und
0: dann
2: gleich
0: mal aufgedruckt. Ja, super.
2: Alles
0: klar dann. Genial. Ist ja einer der bekanntesten Songs von Take That. Wurde komplett von Gary Barlow geschrieben, der die Idee dazu in nur 15 Minuten, in einer Viertelstunde, in einem Hotelzimmer in Asien hatte.
2: Ja,
0: voll cool. Nur 10 Minuten Zeit hier bei Radio Tirol anzurufen, hättest du am Freitag in der Früh, sollte dein Name zu hören sein.
2: Ja.
0: Und dann noch eine Frage und bitte die richtige Antwort. Und du hättest es geschafft, theoretisch, gell?
2: Jawohl, perfekt. Dankeschön. Freitag in der Früh.
0: Alles Gute für Freitag und morgen in der Früh erstmal die nächste Chance fürs Finale. Gleich im Radio Tirol Wecker.
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Adrenalin, Ella, endlich, das ist Radio Tirol am, was haben wir heute? Dienstag um 16:30 und den nächsten Song hier, der ist 1983 herausgekommen und ich bin ganz sicher, da denken viele, viele noch an eine coole Zeit zurück, als Fiordaliso diesen Titel hier, Non voglio mica la luna, gesungen hat, der übrigens von Zucchero geschrieben wurde. Großartiger Titel, genießen wir jetzt doch gemeinsam, okay?

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1: Wir haben es gleich 4:05. Überlastet ist die Brenner Autobahn in Fahrtrichtung Norden, Greta Gruber.
2: Ab Starzing bis zum Brenner immer wieder LKW-Stau. Auf der Überholspur werden sie am Brenner eingebremst. 1 Kilometer Baustellenstau auf der Brenner Staatsstraße bei Fahren in Richtung Süden, Höhe dem Fischerteich. Weiter südlich auf der Brenner Staatsstraße bei Weidbruck ist die Straße nach dem Steinschlag näher dem kalten Keller wieder geräumt, meldet uns Freiwillige Feuerwehr Weidbruck. Es stockt nur mal kurz zurück.
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2: Wo noch keine Regenschauer durchgezogen sind, da merken wir, es kommt was. Es ist vielerorts so schwül wie in Bruneck bei aktuell 21 Grad, in Aue 28, in Gargazon 25 und in Farn 24 Grad. Ein Gewitter zieht aktuell von Meran übers Passaiertal Richtung Wipptal, ein zweites vom Gardertal übers obere Bustertal hinweg. Und so geht's noch weiter, da zu Wind und da ist starke Regenschauer. Über Nacht eine kleine Pause, dann starten wir morgen früh erneut mit Regen, Gewitter nur mehr vereinzelt am Nachmittag. Übermorgen am Donnerstag wartet dann endlich die Sonne wieder auf uns.
1: Schönen Nachmittag.
0: So klingt die schönste Musik aller Zeiten. Radio Tirol spielt Roxette. Simon & Garfunkel.

0: Moonlight Shadow, Maggie Reilly hier auf Radio Tirol. Und wir schauen, worum es heute geht in unserem Radio Tirol-Thema des Tages, um arme Bergbauern, reiche Obstbauern. Naja, okay, das war angeblich mal wirklich so, aber das hat sich geändert, sagt der Landtagsabgeordnete Andreas Leiter-Reber von der Freien Fraktion. Warum er jetzt mehr Förderungen für Obst- und Weinbauern fordert und wie realistisch das ist. Das war Radio Tirol-Thema des Tages gleich.
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0: Andreas Gabalier, der Superstar. Einen schönen Nachmittag.
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0: Es gibt Viehbauern und es gibt Obst- und Weinbauern. Was die Förderungen für Maschinen angeht, zum Beispiel, werden hier Unterschiede gemacht, weil es die Auffassung gibt, dass Obst- und Weinbauern finanziell besser dastehen. Zumindest sieht das der Landtagsabgeordnete Andreas Leiter-Reber so und er findet das nicht richtig.
2: Deshalb ist es wichtig, dass auch die Förderkanäle auch im Obst- und Weinbau geöffnet werden. Das heißt vor allem für Steillagen, aber auch für die großen Investitionen, Maschinenräume und teilweise auch Spezialmaschinen wie Raupengeräte, die ja auch zur Sicherheit beitragen. Und das ist für die kleinstrukturierte Obst- und Weinwirtschaft von Südtirol oft kaum zu stemmen.
0: Also gibt es einen Beschlussantrag im Landtag. Landtagsabgeordneter Franz Locher von der SVP sieht das ganz anders.
3: In der Obstwirtschaft fließt sehr, sehr viel Geld. Es geht vor allem um die Investitionen in die Genossenschaften, um Sortieranlagen oder verschiedene andere Sachen. Und dann, glaube ich, müsste sich die Obstwirtschaft selbst einig sein, will sie eine Flächenförderung oder will sie für operationelle Programme, das heißt für die Entwicklung oder verschiedene andere Sachen, diese Förderung machen. Ich glaube, wenn man das aufrechnet auf die Hektarfläche, in der Obstwirtschaft beträgt die Förderung sehr, sehr viel.
0: Also gehen da die Meinungen und auch die angeblichen Fakten auseinander. Mal schauen, was mit dem Beschlussantrag passiert. Morgen Nachmittag.

0: Schönen Nachmittag mit Elvis Presley. Das sind die Radio Tirol Nachrichten jetzt um 17 Uhr.
1: Weniger Lehrerproteste im kommenden Schuljahr erwartet. Cyberunternehmen nutzen KI als Unterstützung für Angestellte. Und viele Wolken und ein paar Regenschauer haben wir. Ich bin Gunde Bichler. Guten Nachmittag.
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1: Für viele Kinder und Jugendliche geht das Schul- und Kindergartenjahr zu Ende. Und 4000 Oberschülerinnen und Oberschüler aller drei Sprachgruppen treten ab nächster Woche zur Matura an. Dieses Schuljahr war vor allem von den Protesten der Lehrpersonen geprägt. Wie es damit im kommenden Schuljahr weitergeht, ist noch nicht klar. Bildungslandesrat Philipp Achammer sagt:
3: Ich bin immer noch zuversichtlich, dass sich da einiges tun wird. Ich habe schon von mehreren Schulen gehört, die ihre Entscheidung vom noch laufenden Schuljahr schon überdacht haben und im nächsten Schuljahr wieder auf einen so gut wie Normalbetrieb übergehen. Es gibt noch andere mit einem großen Fragezeichen. Ich denke, der Vertragsabschluss wird sicher helfen und dann auch die rückwirkende Auszahlung ab 1.1.26, auch der Gehaltsaufbesserungen für Lehrpersonen. Also ich bin immer noch sehr optimistisch.
1: Landesrat Achammer will einige Sachen in den Schulen hier bei uns ändern. Sein Bildungsgesetz wird diese Woche im Landtag diskutiert. Achammer will etwa nur noch ein statt zwei Semester wie bisher. Die Seilbahnen und Aufstiegsanlagen in Südtirol nutzen immer mehr die künstliche Intelligenz. Das hat der Präsident im Verband der Seilbahnunternehmer Helmut Sartori heute bei der Vollversammlung gesagt. KI sei ein effizientes Hilfsmittel, sie unterstütze die Angestellten etwa beim Ein- und Ausstieg der Fahrgäste. Heuer im Sommer gibt es wieder den sogenannten Seilbahnsommer, kündigt Sartori an. Wer einen Südtirol-Pass für Bus und Bahn hat, bekommt bei vielen Aufstiegsanlagen 30% Ermäßigung. Die Karabiniere haben im Unterland einen Mann verhaftet. Er ist verurteilt worden wegen Gewalt in der Familie. Die Tat hat sich vor 4 Jahren in Schenna zugetragen. Der 37-Jährige aus Marokko muss für 2,5 Jahre ins Gefängnis. Er wohnte zuletzt in Neumarkt. Zu einem kleinen Brand sind am frühen Nachmittag die freiwilligen Feuerwehren im oberen Finchgau ausgerückt. Das Feuer ist in Glurns beim Sägewerk in der Handwerkerzone ausgebrochen. Die Feuerwehren von Glurns, Mals und Schloderns konnten den Brand rasch löschen. Ein Kettenbrief macht zurzeit die Runde, der die Angst schürt vor einer Spionage durch künstliche Intelligenz auf WhatsApp. Der Kettenbrief kursiert vor allem in Gruppenchats. Darin wird behauptet, dass ab Samstag KI auf WhatsApp verfügbar sei und dann Zugriff auf alle Unterhaltungen habe. Dem sei aber nicht so, sagen Verbraucherschützer. Die KI sei schon seit über einem Jahr in der App verfügbar. Sie können nur einzelne Nachrichten verarbeiten, habe nie Zugriff auf ganze Chats. Sie können auch nicht Telefonnummern sehen und habe keinen Zugriff auf persönliche Informationen. Und Regen und Gewitter breiten sich aus. Gleich hören Sie mehr zum Wetter.
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0: Wir haben es 4:05. Regenschirm bereithalten. Die Regenschauer breiten sich weiter aus. Greta Grober.
10: Vom oberen Finchgau zieht ein Gewitter rein. Eines konzentriert sich über das Wipptal, ein weiteres über das obere Pustertal. In Toblach aktuell zum Beispiel starker Regen bei 16 Grad. In Schlanders sind es 21, in Kaltern 22 und in Sterzing 15 Grad. Bis in die Nacht hinein sind weitere Gewitter und Regenschauer dabei. Morgen dann bleibt es ab den frühen Morgenstunden den ganzen Tag über meist nass, Gewitter nur mehr vereinzelt, bei 17 bis 23 Grad maximal. Die zweite Wochenhälfte dann ab Donnerstag Wetterbesserung und schönster Sonnenschein.
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10: LKW-Stau wegen Überlastung auf der Brenner Autobahn Richtung Norden zwischen Starzing und dem Brenner. Für Autos kurze Verzögerungen am Brenner. Und ein Vorsichtseffekt der LKW auf der alten Meraner Straße im Burgstall. Er steht Höhe der Gärtnerei Zösch und die Stelle ist sehr unübersichtlich. Nach einer Kurve melden uns Radio Tirol-Hörer, Autos kommen nur schwer einspurig daran vorbei. Defekter LKW auf der alten Meraner Straße im Burgstall. In unseren Städten füllen sich die Straßen im ersten Freirahmenverkehr. In Bozen zum Beispiel stockt es auf der Innsbrucker, Eisack-Ufer und Romstraße. In Brixen auf der Dante- und Alpini-Straße. Eine sichere Fahrt.
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0: Tag für Tag versorgen die Wirtsleute vom Gasthaus Peterwirt Weißes Kreuz in Latzfons die Frauen der Bäckerei von nebenan mit Kaffee. Und weil das ein ganz besonderer Nachbarschaftsdienst ist, schafft er es auch gleich hier ins Radio.

Maxine Nightingale, schöner Name, wenn man gut singen kann. Zu heißen wie eine Nachtigall, oder? Der nächste Song hat nicht nur anders geheißen, die Stimme von Fine Young Cannibals Leadsänger hat bei der ersten Aufnahme noch ganz normal geklungen. Hat so niemandem gefallen, also wurde der Text überarbeitet. Leadsänger Roland Gift setzte seine Falsettstimme ein und das neue She Drives Me Crazy ward geboren und eroberte in Windeseile die internationalen Charts. All das passierte 1989.

0: Irgendwas. Ha, schönen Nachmittag mit Radio Tirol um 20 nach 5. Jede noch so kleine Geste kann ganz Großes und Großartiges bewirken. Die tägliche Kaffeelieferung mit Herz, die Maria von der Bäckerei Hasler in Latzfons, möchte sich dafür bedanken. Im Namen des gesamten Bäckereitipps.
1: Grüß dich, möchte in Peter Wich einfach mal ein großes Dankeschön sagen für deinen Dienst, was Sie in Zalatoga erweisen. Sie bringen in Zalatoga einen frischen Kaffee um, stärken somit unseren Alltag und erfreuen uns alle Tage mit deinem Geschenk.
0: Das geben wir einfach so weiter an die Wirtsleute vom Peterwirt auf der anderen Straßenseite, an die Caroline. Hallo.
2: Hallo, Resti.
0: Ihr Wirtsleute, also du, deine Schwester Andrea, Bruder Jonas, bringt abwechselnd den Kaffee. Das ist schon vor langer Zeit damit losgegangen.
2: Ja, das stimmt. Sie haben umgehört, ob wir immer einen Kaffee mitbringen alle Tage. Und das hat sich noch so eingependelt. Sie rufen alle Tage um und dann sehen wir schon die Telefonnummer, dann wissen wir genau, wer anruft. Und dann kommt die Bestellung und dann wird das umgetragen.
0: Bei Wind und Wetter, sogar wenn ihr Urlaub habt oder Ruhetag, wenn sich's ausgeht, wird Kaffee geliefert.
2: Ja, halt, wenn wir schön da sind, wenn sie Glück haben, nachher drehen wir an um. Und wenn wir nicht da sind, nachher haben sie Pech gehabt.
0: Also bitte weiterhin Kaffee liefern. Eure Nachbarn lieben ihn, diesen täglichen Dienst. Ein großes Danke landesweit via Radio Tirol.
2: Danke, Herr Freidens. Und wir sagen ganz fest Danke in die Bäckfrauen. Und wir hoffen, wir dürfen weiterhin den Kaffee umbringen. Und auch einen ganz festen Dank an unsere Mama, weil ohne ihr war das so als Tag nicht möglich.
0: Ja, schöne Geschichte, oder?
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Live, die australische Band, hat sich zuerst in ihrer Heimat mit vielen Live-Auftritten in Australien einen Namen gemacht. Als dann 1982 der Schlagzeuger Danny Simic dazu kam, gab es den ersten Plattenvertrag für die Band. Ja, und dann schon die erste Single, Send Me an Angel, wurde ihr größter Hit. Und hier gibt es einen Sommerhit von Katie and I. Summer Dreaming, kurz vor 5:30. Schönen Nachmittag.

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2: Schönen Nachmittag, kurz nach 5:30.
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2: Ja, und die Brennerautobahn ist überlastet am Brenner. Greta Gruber.
4: Nordwärts staut es rund 1 Kilometer zurück am Brenner. LKW-Stau immer wieder ab Sterzing. 1 Kilometer Baustellenstau bremst sie dann auf der Brenner Staatsstraße ein bei Farn Richtung Süden, Höhe dem Fischerteich. Im Freirahmenverkehr dann viel los in unseren Städten auf den üblichen Straßen. In Brixen ist die Hauptachse quer durch die Stadt überlastet. In Bozen die Eisackufer, Innsbruck und Romstraße und in Bruneck stockt es am Nordring und Graben.
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4: Wolken über Wolken und gar einige Regenwascher sind dabei. Dazu mehrere Gewitter aktuell vom Finchgau übers Passaiertal und Wipptal bis ins Bustertal. Mit Blitz, Donner, da ist auch viel Regen auf einmal. Eine nächste Front kommt jetzt auch Richtung Unterland herein ins Land. Aktuell messen wir in Mühlen 18 Grad, in Adruns 21, in Welschnofen 17 und in Sarntein 20 Grad. Morgen Nachmittag wettert es nochmal vereinzelt, sonst regnet es immer wieder im Land verteilt, dazu maximal 17 bis 23 Grad an Höchstwerten. Ab Donnerstag dann endlich wieder stabiles Sonnenwetter und die sommerlichen Temperaturen bekommen wir auch zurück.
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0: Einen wunderschönen Abend und unser Feierabendtrip heute endet in einer faszinierenden Zeitreise mit einem sportlichen Start.
1: Bei Ilse Meisaktor.
2: Die Fußball-WM, morgen geht's los. Das Eröffnungsspiel morgen Abend. Und heute Abend hören wir Kurioses, Bizarres, Wahres aus der Welt des Fußballs. Jörg Heinisch ist der Fußball-Literatur-Experte und weiht uns ein. Mit Filmen, mit Fotos lässt er uns teilhaben an dieser ganz besonderen Welt. Und ganz wichtig, auch für Nicht-Fußballfans, ein ganz spezieller Abend im Astra-Kulturzentrum in Brixen. Anpfiff um 19 Uhr.
3: Heint in Bozen.
2: Die Piefke-Saga Reloaded. Wer das Original kennt von Felix Mitterer, freut sich auf die schrulligen Tiroler und die verdächtigen deutschen Bundesgäste.
4: Es werden nicht allein die Deutschen angegriffen, sondern auch die Tiroler selbst, die ihr eigenes Land prostituieren sozusagen.
2: In der Kult-Fernsehserie der 1990er Jahre. Für alle Neuankömmlinge, es wird sehr lustig und ein bisschen auch zum Nachdenken, das Ganze, wenn sozusagen alles unter den grünen Müllteppich gekehrt wird. Die Septima des Franziskaner-Gymnasiums Bozen freut sich auf Sie heute Abend, 20.30 Uhr im hauseigenen Theater.
5: Heint bei uns im Finchgau.
2: Die Suldenstraße, dieser Weg ins Ortlergebiet. Wie eine Straße ein abgelegenes Tal zum Leben erweckt. Von den Wegbereitern, den Wegmachern hin zu den einfachen Arbeitern. Bis zur heutigen Kunststraße, wie sie auch gern bezeichnet wird. Ein Stück Südtiroler Geschichte in einem Buch verewigt. 20.30 Uhr, Bibliothek Schlandersburg.
0: Machen Sie sich einen schönen Abend.
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1: KI und Robotik können Menschen im Alter unterstützen. Zechbreller im Raum Brixen angezeigt, Diebesgut sichergestellt. Und so langsam breitet sich der Regen aus. Ich bin Gunde Biechler. Guten Abend.
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1: Es gibt immer mehr ältere Menschen in Südtirol, die auf Pflege angewiesen sind, auf Hilfe und Unterstützung. Dazu können auch digitale Systeme beitragen und die Robotik. Auf einer Tagung heute in Bozen haben Experten aus Wissenschaft, Sozialwesen, Gesundheit und Forschung aktuelle Entwicklungen und neue Modelle beleuchtet. Ziel ist es immer, dass Menschen so lange wie möglich zu Hause wohnen können. Das sagt Soziallandesrätin Rosemarie Palmer. Ihr Landesamt hat die Tagung mitorganisiert.
3: Hier gilt es wirklich offen zu sein, neue Ansätze auch zuzulassen, zu lernen aus guten Beispielen aus dem Ausland, aber auch schon von Modellen, die wir in Südtirol haben.
1: Wichtig sei auch, dass der Mensch im Mittelpunkt bleibt, sowohl jene, die pflegen, als auch jene, die gepflegt werden, sagt Palmer. Im Eisacktal haben die Karabiniere zwei Einbrecher gefasst. Die beiden hatten sich geweigert, in einer Residenz in Raas ihre Rechnung für das Zimmer zu bezahlen. Daraufhin hat der Betreiber die Karabiniere gerufen. Bei einer Kontrolle im Zimmer haben die Ordnungskräfte Diebesgut sichergestellt. Handys, E-Roller, ein Tablet, Jacke und Schuhe. Sie haben die beiden Männer angezeigt. Es sind zwei tunesische Staatsbürger, Anfang 20, ohne festen Wohnsitz. Jetzt werden die Eigentümer der gestohlenen Waren ausfindig gemacht. Musikschüler aus Südtirol haben heuer beim Wettbewerb Prima La Musica abgeräumt. Es ist der größte österreichische Musikwettbewerb für Jugendliche. Südtirol nimmt jedes Jahr daran teil. Jetzt ist in Eisenstadt das Finale über die Bühne gegangen. Aus Südtirol waren 125 Kinder und Jugendliche dabei. Sie haben 8 Bundessiege errungen. Die Staatsanwaltschaft von Rom ermittelt zum geplanten Bau der Brücke nach Sizilien. Es geht um Korruption und Weitergabe von Amtsgeheimnissen. 3 Verdächtige sind ins Ermittlungsregister eingetragen. Ein ehemaliges Mitglied des Rechnungshofs, ein Anwalt, er ist Verwaltungsrat, Mitglied der Gesellschaft, die die Brücke nach Sizilien bauen wird, und ein Unternehmer. Ein Kettenbrief macht zurzeit die Runde, der Angst macht vor Spionage durch künstliche Intelligenz auf WhatsApp. Der Kettenbrief kursiert vor allem in Gruppenchats. Darin wird behauptet, dass ab Samstag KI auf WhatsApp verfügbar sei und dann Zugriff auf alle Unterhaltungen habe. Das ist aber nicht so, sagen die Verbraucherschützer. Und die Wolken sind dicht, Regen ist im Anmarsch. Gleich hören Sie die weiteren Aussichten.
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0: Einen wunderschönen Abend. 6:04. Die Wolken bleiben noch eine Weile kleben. Greta Gruber.
8: Am Donnerstag bekommen wir endlich die Sonne zurück. Heute erstmal weiterhin Gewitter und Regenschauer bis in die Nacht hinein. Aktuell zum Beispiel starker Regen im Finchgau und Bustertal mit Blitz und Donner im Gepäck. Morgen bleibt es regnerisch und nur vereinzelt wettert es am Nachmittag noch bei 17 bis 23 Grad maximal. Aktuell messen wir bei Ihnen in Barbian 24 Grad, in Ayers hat es auf 17 Grad runtergekühlt, im Flash auf 13, Banzol meldet noch 27 Grad.
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8: LKW-Stau wegen Überlastung auf der Brennerautobahn Nordspur zwischen Starzing und dem Brenner. Sie im Auto werden nur kurz eingebremst. Auf der Mebo Richtung Meran Baustellenstau rund 1 Kilometer vor Meran Untermais. Und heute auf dem Heimweg für viele das erste Mal die Fahrt durch den Umfahrungstunnel Kastelbell. Seit heute Mittag ist er offen zur großen Freude des Bürgermeisters Gustav Dapeiner.
9: Mit Freude und Dankbarkeit nehmen wir zur Kenntnis, der Umfahrungstunnel Kastelbell-Galsaun geöffnet wird. Und das ist natürlich eine Erleichterung. Ich wünsche allen allzeit gute und sichere Fahrt.
8: Im üblichen Fallrahmenverkehr stocks und staut jetzt im Bozen vom Vierteltunnel über die Eisack-Uferstraße, der Romstraße und bei der Meraner Kreuzung. In Brixen von der Veneto Alpini bis in die Dante-Straße. Kommen Sie sicher heim.
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0: Ja, langsam machen wir sie zu, die Hefte. Jetzt ist Relaxen angesagt. Ja, die letzten paar Schultage, die schaffen wir auch noch. Das heißt wir. Ihr. Lehrer und Schüler sind zwar da, aber viel steht ja nicht mehr auf dem Programm. Dass die Schultaschen schon jetzt ihren festen Platz im Keller oder im letzten Eck des Hauses gesichert haben, schauen wir mal gleich nach.

für diesen erfolgreichsten Titel von Chicago, If You Leave Me Now, ist der Bassist der Band Peter Cetera verantwortlich. Er hat ihn geschrieben und auch gesungen. Das war 1976. 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Hier auf Radio Tirol. Kommt auch von der Human League.

0: 20 nach 6, der Countdown läuft. Die letzten Schultage werden noch gezählt, dann heißt es ab in die Sommerferien. Und die Schultaschen werden immer leichter oder werden sogar schon daheim gelassen. Viel wird auf jeden Fall nicht mehr mitgenommen und ein gutes Platzl für den Rucksack wird auch schon gesucht, sagen die Schüler der WFO Bozen.
1: Sie wird einmal verstaut, bis September sehen wir sie nicht. Da.
2: Schultasche ist noch mit, leider wegen der Pause, aber Map ist schon seit 2 Wochen daheim.
3: Also die letzten Schultage wird auf jeden Fall keine Schultasche mitgenommen, als daheim, also irgendwo in eine Ecke rein und weg.
1: So weit weg wie möglich.
0: Ja, nach dem anstrengenden Schuljahr haben sich die Schüler eine angenehme letzte Woche schon verdient, oder?
4: Bin ich eigentlich brutal gechillt. Jetzt mit den Lehrern auch gechillt. Also wir haben jetzt den ganzen Tag Werwolf gespielt.
1: Mit den Leitern wieder zu sein und die letzte Woche noch ein bisschen genießen. Zum Beispiel mit unserem Mathe-Prof, ihr könnt einfach Eis essen gern.
5: Da wir geplält und die Zeit vertreiben.
0: Ja, es geht auch sehr gemütlich. Diese letzten Schultage alle zusammen und endlich alles andere als Schulstress im Kopf.
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The New World, das ist die schönste Musik aller Zeiten hier auf Radio Tirol. Und wenn Sie gerade auf der Mebo unterwegs sind, da ist sehr starker Regen zum Teil auf der gesamten Mebo-Strecke fast. Also bitte seien Sie vorsichtig. Alles Weitere zu Wetter und Verkehr gibt's gleich nach Paul Young und Love of the Common People.

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1: Ja, 6:35, wir haben es gerade gehört. Vorsichtig, sehr vorsichtig unterwegs sein auf der Mebo, Greta Gruber.
2: Starker Regen schränkt die Sicht ein aktuell fast auf der gesamten Mebo-Strecke. Autos fahren nur mehr ganz langsam mit Warnblinker an, melden uns Radio Tirol-Hörer. Allgemein im Burggrafenamt viel Wasser auf den Straßen, Aquaplan in Gefahr. Und mehrere Feuerwehren sind für Unwetterschäden hier gerade ausgerückt. Wir halten sie auf dem Laufenden. Auf der Brenner Autobahn passt eine sichere Fahrt.
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2: Da geht's jetzt richtig rund. Ein heftiges Gewitter zieht aktuell vom Burggrafenamt Richtung Sarntal und Eisacktal. Dabei kräftiger Regen in Lana zum Beispiel. Da ist auch mit Hagelkörnern, Blitz und Donner. Ein Regenwascher ist auch vom Unterland her unterwegs und im oberen Bustertal. Und das kühlt hier richtig ab. 17 Grad hat's noch in Vilnius, 16 in Laas, 14 in Derenden und 13 Grad im Flersch. In der Nacht eine kurze Verschnaufspause, dann geht's morgen bewölkt und regnerisch weiter. Gewitter wahrscheinlich aber nur mehr einzelne am Nachmittag. Es kühlt weiter ab, morgen maximal 17 bis 23 Grad, bevor dann in der Nacht auf Donnerstag endlich die Wetterbesserung kommt.
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1: 6:30, Wunderwerk Füße jetzt im Juni bei Radio Tirol Dr. Christian Thüle in Gesundes Südtirol. Aber so wie wir mit unseren Füßen umgehen, ist es kein Wunder, dass es damit auch öfter Probleme gibt. Den sogenannten Ballenzeh, den Hallux Valgus, kennen viele. Sein Gegenstück, der Schneiderballen am kleinen Zeh, ist weniger bekannt und hat tatsächlich etwas mit Schneidern zu tun, haben wir heute Vormittag erfahren.
2: Weil das früher bei den Schneidern durch den Schneidersitz die übliche Belastungszone war, wo extremer Druck auf die kleine Zehe ausgeübt wurde. Auch extrem unfein, schmerzhaft, es brennt, es ist entzündlich, man kann kaum mehr gehen. Deshalb auch hier bitte immer darauf achten, dass man rechtzeitig zum Arzt geht, wenn man Veränderungen in diese Richtung bemerkt.
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einen wunderschönen Abend. Und falls es doch noch zum Abendspaziergang oder zur Abendrunde kommt heute, den Regenschirm nicht vergessen. Tiefrosi lässt es regnen hier bei uns, die Auswirkungen. Und wir genießen trotzdem die frische und herrliche Luft jetzt zum Feierabend. Machen Sie es gut, ich bin Renate Holzner. Bis morgen dann.

0: 19 Uhr.
1: Fall Alpenkohle. Suspendierung von Ruffini könnte aufgehoben werden. Bergtragödie. Vermisste Slowenin bei Cortina tot aufgefunden. Und Regen breitet sich aus. Ich bin Gunde Biechler. Guten Abend.
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1: Im Fall Alpenkohle ist derzeit das Gericht am Zug, was die Suspendierung von Flavio Ruffini angeht, dem Direktor der Landesumweltagentur. Er hatte heute vor dem Gericht in Trient die Aufhebung seiner Suspendierung beantragt. Eine Entscheidung wird morgen erwartet. Ruffini ist im Zuge der Ermittlungen für ein Jahr von seinem Amt suspendiert worden. Es geht um möglichen illegalen Müllhandel mit Rückständen aus dem Fernheizwerk Laas. Immer mehr Menschen in Südtirol wohnen allein, vor allem im Alter. Sie sind eingeschränkt und brauchen Hilfe. Oft ist es eine Stütze, etwa durch KI oder Roboter, sagt Otto von Dellemann. Er ist Präsident der Genossenschaft Wohnen im Alter.
2: Künstliche Intelligenz, das KI, ist eine Stütze, eine Hilfe. Ist sicherlich nicht der Alleshelfer für alles, aber er kann eine Hilfe darstellen. Eine ganz kleine Hilfe, weil ja die auch oft älteren Menschen Schwierigkeiten haben, auch mit Umgang mit PC, Umgang mit dem Computer.
1: Auf einer Tagung heute in Bozen haben sich Experten aus Wissenschaft, Forschung, Gesundheitsversorgung und Sozialwesen mit den Unterstützungssystemen für ältere Menschen befasst. Sie sagen, Technologie könne menschliche Betreuung nicht ersetzen, aber ergänzen. Organisiert wurde die Tagung vom Landesamt für Senioren und der Genossenschaft Wohnen im Alter. Eine Suchaktion in den Dolomiten ist heute tragisch ausgegangen. Die vermisste slowenische Bergsteigerin ist in der Nähe von Cortina tot aufgefunden worden. Die 54-Jährige war seit dem Wochenende abgängig. Ihre Mutter hatte gestern Alarm geschlagen. Bergretter und Feuerwehren haben nach der Frau gesucht, unterstützt durch Suchhunde, Drohnen und Rettungshubschrauber. Die Frau ist heute in der Nähe einer Hängebrücke gefunden worden. Die Brücke führt über eine tiefe Schlucht mit Wasserfällen. In Südtirol soll es wieder mehr Blumenwiesen geben. Dafür setzt sich der Dachverband für Natur- und Umweltschutz schon seit Jahren ein. Zusammen mit Gemeinden und Verbänden sind überall im Land aus grünen Rasen und brachliegenden Flächen bunte Blumenwiesen geworden. Jetzt holen die Naturschützer weitere Partner mit ins Boot. Ab sofort ist die Landesenergiegesellschaft Alperia mit dabei, ebenso die Südtiroler Transportstrukturen AG und der Straßendienst des Landes. WhatsApp muss in Europa KI-Assistenten anderer Anbieter gratis zulassen, das sagt die EU-Kommission heute. Der Facebook-Konzern Meta, zu dem WhatsApp gehört, muss innerhalb von 5 Tagen die Gebühren für andere Anbieter wieder abschaffen. Die WhatsApp nutzen meist private Chats mit Freunden und Familie. In der Zwischenzeit tun das auch immer mehr Unternehmen. Man kann so etwa den Kundendienst kontaktieren oder Bestellungen in Online-Shops aufgeben. Dahinter steckt dann meistens ein KI-Chatbot, der den Kunden antwortet. Und jetzt am Abend wird es nass, auch morgen ist es grau und trüb. Gleich hören Sie, wie es mit dem Wetter weitergeht.
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9: Feinen Abend aus der Radio Tirol Service Redaktion um 7:15. Ich bin Greta Grumer. Ja, der Wind dreht auf, die Wolken dunkel, das sind Sommergewitter. Eine heftige Gewitterzelle mit starkem Regenwascher, teils auch Hagel, zieht vom Sarntal Richtung Eisacktal. Ein nächstes Gewitter im Unterland und dann noch eines im oberen Pustertal. In der Nacht klingen sie dann so langsam ab und morgen wahrscheinlich zwar Regen, aber wettern sollte es nicht mehr so fest am Nachmittag. Die Temperaturen fallen noch noch ein paar Grad ab mit maximal 17 bis 23 Grad. Aktuell messen wir in Oberfindl 19 Grad, in Schlanow 17, in Völs noch 20 und in Starzing nochmal 15 Grad.
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9: Weiterhin vorsichtig unterwegs auf der Mebo. Stellenweise sind auf der gesamten Strecke große Wassermengen auf der Straße liegen geblieben. Wie zum Beispiel Richtung Meran, kurz nach Burgstall, meldet uns eine Radio Tirol-Hörerin. Bitte vorsichtiger fahren, der Straßendienst ist unterwegs. Dann sind auch mehrere Feuerwehren im Burggrafenamt im Einsatz, wie die Freiwillige Feuerwehr Burgstall. Kleinere Murenabgänge und Geröll auf der Straße, wie auf der Bahnhofstraße, kurz nach der Mebo-Brücke. Hier geht es aktuell einspurig vorbei, es stockt in beiden Fahrtrichtungen zurück. Weitere Hauptstraßen sind aktuell keine betroffen, laut den Feuerwehren. Auf der Brennerautobahn läuft's, allen unterwegs, eine sichere Fahrt.

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